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1: Oh mein Gott, Ariana Grande läuft einfach so in der Mall rum.
2: Naja, ist das ein Prank. Mir werden gerade so viele Videos ausgespielt von Menschen, die halt irgendwie eine Ähnlichkeit haben mit einem Star, genauso lange Haare wie Ariana Grande und deswegen einen Mundschutz tragen und so tun, als wären sie Ariana Grande. Oder irgend so ein Fake Justin Bieber läuft irgendwo rum, einfach nur so, um zu tun, als wäre er Justin Bieber. Aber es ist alles nur ein Prank. Ich würde so
3: ausrasten. Sehr traurig auch. Stell dir vor, du denkst, oh mein Gott, da ist Beyoncé und du, dein Herz ist spinnt, du bist kurz vor Krankenhaus und so.
2: Und dann ist es Detlef.
3: Ja.
4: Detlef.

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1: KISS FM Hörerin Polly wollte eigentlich nur sagen, dass Paare beim Thema Hochzeit keinen unnötigen Druck von außen zulassen sollen. Aber ihr kleiner Sohn wollte das nicht zulassen.
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1: Big Mo's Morning Show is on hier auf KISS FM. Und wenn die nächsten Wettertage schlecht sind, macht ihr was? Ja, eure nervigen To-Dos abarbeiten. Und deswegen reden wir nochmal kurz drüber als kleine feine Erinnerung, dass ihr es wirklich tut. Und wir alle haben sie. Was ist es bei euch? Sagt es uns bei WhatsApp 030 2019 1717. Was ist denn bei dir noch auf deiner nervigen To-Do-Liste, Carolina?
2: Du willst mich jetzt richtig auslachen.
1: Oh nein, was kommt jetzt?
2: Das Ding ist, die Sachen, die ich aufschiebe, sind immer die Dinge, von denen ich absolut keine Ahnung habe. So, wo ich mich auch überhaupt nicht damit auseinandersetzen will. Irgendwas, weil ich kein Verständnis dafür habe.
1: Irgendwas mit Finanzen?
2: Auch, ja. Aber Technik ist ja bei mir auch so ein Ding, wo ich dann einfach nicht weiß. Ich weiß einfach nicht. Keine Ahnung.
1: Was kommt?
2: Ich habe diverse Rauchmelder bei mir in der Wohnung, ja.
1: Sehr gut, wichtig.
2: Wichtig. Und seit 2 Wochen.
1: Hä, was kommt jetzt?
2: Seit 2 Wochen startet der eine immer um 7:45, aber nicht so richtig, dass es als wäre jetzt Action, sondern so wie so ein Test. Und dann alle 60 Sekunden, glaube ich, man ist so ganz laut, piep.
1: Hä, aber...
2: Und am Wochenende, wenn ich ausschlafen kann, plötzlich wieder um 7:45 fängt es an und dann nehme ich einfach so einen Stock, den ich eigentlich habe zur Halterung von meinen Pflanzen und dann drücke ich gegen dieses Ding, damit es wieder ausgeht. Also eigentlich entweder ich rufe meinen Schornsteinfeger an, der das immer checkt, oder ja, ich schreibe es auseinander, weil wahrscheinlich die Batterie leer ist.
1: Ja, ich glaube, das ist so ein Zeichen, dass die Batterie halt langsam leer ist.
2: Ich will mich damit nicht auseinandersetzen. Und safe, ich komme nach Hause und es piept wieder.
1: Also ein schönes Bild. Jeden Samstagmorgen, Carolina von KISS FM, 7:45, piep! Mann!
2: Aber
1: Besenklick.
2: Ich schwöre. Und dann jeden Tag um 16 Uhr, wenn ich zu Hause ankomme, wieder.
1: Ach, dann nochmal?
2: Ja, es fängt ja um 8 an, dann hört es ja nicht auf, bis ich es ausmache.
1: Also Carolina von KISS FM, nach der Morningshow, nach der Arbeit. Mann! Besen.
2: Ich hab den schon wirklich mit allen Wörtern beleidigt, aber der hört nicht auf.
1: Also wir wollen ja über die nervigen To-Do-List-Sachen reden, damit ihr es wirklich tut. Deswegen hoffen wir mal, dass Carolina es wirklich heute tut. Heute nicht Besen, sondern du kaufst ja unten bei DM Batterien. Keine Ahnung, was für Batterien, muss auch nochmal rausfinden.
2: Ich bin nur auf Besen umgestiegen, weil es zu anstrengend war, jeden Tag die Leiter aufzustellen. Und die Leiter habe ich noch nicht weggebracht, die steht da.
1: Oh Gott.

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1: Hey yo, guten Morgen, Kiss Nation. Carolina, Franzi, Biggie, Big Mouth hier am Freitag. Es geht Richtung Wochenende. Was geht ab bei euch und was macht die Sonne am Wochenende eigentlich, Carolina?
2: Ey, so wie die letzten Wochenenden auch schon. Pünktlich zum Wochenende kommt die Sonne raus. Heute noch ein bisschen kritisch, ein bisschen viel Regen, aber schon mal ein bisschen wärmer als die letzten Tage. 16 Grad sind heute drin. Morgen ordentlich Sonne und 16 Grad am Sonntag. Den ganzen Tag Sonne, angeblich wolkenlos bei bis zu 16 Grad. Und nächste Woche 28 Grad.
1: Das ist krass. 28 Grad, Grillwetter, also wirklich auch ohne Regen. Ja, nur Sonne.
2: Ja.
1: Das ist so geil.
2: Kann sich natürlich noch ändern, aber denkst, sieht gut aus.
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0: Kiss Nation, get ready for a game. Wir müssen einfach nur Buchstaben auflösen, mehr ist es nicht. Aber wie gut kennt ihr euch da aus in diesem Bereich von Home of Hip-Hop und R&B? Carolina Franzi, Biggie, Big Mo hier, Quizmasterin.
1: Was
0: Carolina
1: geht?
0: Is ready.
1: Es gibt ja diverse Artists, die haben einen Künstlernamen, aber bei ganz vielen ist der Künstlername einfach nur eine Abkürzung. Und ich will heute mal euer Wissen testen und checken, wisst ihr, wofür diese Abkürzungen oder diese Namen stehen?
0: Let's go!
1: Big Mo hat schon mal 2 von 4 richtig. Jetzt gehen wir mal weiter. Der erste, das ist easy, das hast du, da vertraue ich dir.
0: Oh.
1: Wofür steht Eminem?
0: Was? Eminem ist eine Abkürzung? Enemy.
1: Nein, du denkst ein bisschen falsch. Also es ist, na?
0: Eminem, ach so, weiß ich nicht.
1: Eminem, Marshall Mathers. Das müsstest du wissen.
0: Aber das ist doch kein Buchstabe wie LL Cool J, LL.
1: Ja, ich weiß, deswegen sage ich so ein bisschen um die Ecke denken. Okay, egal,
0: Okay, was noch?
1: Ich blende das jetzt einfach aus. Kiss Nation, denkt mit. Wofür steht DMX?
0: Digital.
1: Als der am Start war, angefangen hat, war noch nichts digital, Bro.
0: Dog?
1: Nein.
0: Dog. Sag mir das D wenigstens.
1: Dark.
0: Dark? Dark Man. Dark Man Extreme.
1: Dark Man X. Ich lasse es gelten.
0: Wirklich?
1: Ich lasse es gelten.
0: Oh mein Gott.
1: Das ist ein Punkt.
0: Ich hab geraten. Dark
1: okay.
0: Man Extreme. Arr.
1: Machen wir mal mit dem nächsten. Arr. Arr. Wofür steht M.O.P.?
0: M.O.P. Most?
1: Nein.
0: Man? Musician? Mo?
1: Nein.
0: Marshall?
1: M.O.P. ist die Abkürzung für Mash Out Pause.
0: Was heißt das?
1: Ich weiß nicht. Das finden wir in der nächsten Runde raus. Nächstes Jahr. Okay, nächste. Die Band, in der Pharrell Williams war, N.E.R.D. Wofür steht das? Das finde ich richtig schön, ehrlich gesagt.
0: Kannst du mir wieder den ersten verraten, wofür das
1: no.
0: N steht? No?
1: No?
0: No?
1: No?
0: No. Also sagst du jetzt nein oder ist es no?
1: Es steht quasi für no one. Also so in Klammern one. No one.
0: Mann, keine Ahnung, sag's.
1: N-E-R-D bedeutet no one ever really dies.
0: Krass.
1: Du hast richtig abgekackt. Du hast richtig abgekackt. Kiss Nation, wie sieht's bei euch aus? Konntet ihr mithalten? Habt ihr gut abgeschnitten? Habt ihr euch die Sachen gemerkt? Wahrscheinlich besser als Mo.
0: Ja, so, das sollte man mal in der Schule lernen, verdammt nochmal.
1: Oder?

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mit Michelle. Noch knapp einen Monat soll die Generalsanierung der Zugstrecke zwischen Berlin und Hamburg dauern. Seit heute früh ist ein Teilstück der Strecke wieder freigegeben, zwischen Hamburg und Schwerin. Die Bahnstrecke war vor gut 9 Monaten gesperrt worden. Und eigentlich sollte sie auch schon komplett wieder freigegeben sein. Die Arbeiten verzögerten sich aber durch den kalten Winter. Die Strecke zwischen Berlin und Hamburg führt durch 5 Bundesländer und ist eine der wichtigsten Pendelstrecken in Deutschland. Zum Vatertag haben in Berlin hunderte Männer gegen Gewalt an Frauen demonstriert. Die Berliner Polizei spricht von rund 800, die Veranstalter sogar von 3500 Teilnehmerinnen und Teilnehmern. Sie protestierten gegen sexualisierte Gewalt gegen Frauen. Auf den Schildern stand zum Beispiel: Neue Männer braucht das Land oder mehr Gefühle, weniger Gewalt. Die Organisatoren fordern beispielsweise mehr Geld für Frauenhäuser, Prävention und Betroffenenhilfe. Bei der Fußball-Weltmeisterschaft wird es zum ersten Mal eine Halftime-Show geben, wie beim Super Bowl. Auftreten werden dort Madonna, Shakira und die K-Pop-Band BTS. Wie lange die Show dann gehen wird, ist nicht ganz klar. Eigentlich steht nämlich in den offiziellen Spielregeln, dass die Halbzeitpause maximal 15 Minuten lang sein darf. Bei anderen Finalspielen wurde sich aber auch nicht immer daran gehalten. Shakira wird nicht nur beim Finale auftreten, von ihr kommt auch der offizielle WM.

0: Habt ihr schon mal eine Bewertung geschrieben? Weil daran orientieren tun wir uns alle. Wir gucken uns immer die Bewertung an. Aber habt ihr sie auch schon mal selber eigentlich geschrieben, Kiss Nation? Carolina Franzi, Big Mo hier
1: morning.
0: Bei Big Mo's Morning Show.
1: Die Bewertung von einer Frau für ein Restaurant geht gerade viral. Sie hat geschrieben, ich bin 10 Minuten vor Ladenschluss reingegangen und die Kellnerin sah richtig wütend aus. Ehrlich gesagt, ja, du musst halt deine Arbeitsstunden einhalten und wenn ihr früher zumachen müsst, dann müsst ihr eure Öffnungszeiten ändern. Dann habe ich mein Essen bestellt, aber das war schon problematisch, weil es gibt viel zu viele Optionen auf der Karte. Als Vorspeise habe ich auch noch so Chips und Salsa bekommen. Dann war ich schon satt, bevor das Essen überhaupt gekommen ist.
0: Hä?
1: Dann musste ich das mitnehmen, hab's in der Box to go bekommen, hab's auf dem Rücksitz meines Autos liegen lassen. Jetzt stinkt das ganze Auto nach Essen.
0: Ja,
1: also in diesen Laden gehe ich nie wieder.
0: Ja, was ist das denn?
1: Ja, und daraufhin hat jetzt der Chef vom Restaurant geantwortet.
0: Oh mein Gott, was?
1: Und hat gesagt, okay, du bist also sauer, weil du viel zu spät angekommen bist, als wir eigentlich schon die Küche geschlossen hatten.
0: Sehr gut.
1: Dann hast du viel zu viel Essen for free bekommen, sodass du gar nicht mehr Hunger hattest.
0: Sehr gut.
1: Deine Eiswürfel sind im Glas geschmolzen, weil du viel zu lange gewartet hast, bis du getrunken hast.
0: Ja.
1: Sorry, wir können nichts für die Gegebenheiten wie Temperatur, Zeit, Wetter, alles drum und dran. Wir haben dir zu viel Essen gegeben und du hast vergessen, dein Essen mitzunehmen. Das nächste Mal werden wir dein Essen persönlich aus deinem Auto in deine Wohnung eskortieren. Wir arbeiten an unserem Service. Und das geht so durch die Decke, dass wirklich alle Leute so sowas sagen, so, ja, mein Steak war auch viel zu juicy, furchtbar, nur ein Stern. Oder ich will auch auf diesen Beitrag responsen. Ich will auch auf diesen Kommentar antworten. Ich finde, jeder Chef sollte auch auf seine Bewertungen antworten, bla bla bla. Wirklich, also manche Leute...
0: Es ist so peinlich, ey, sich über sowas zu beschweren.
1: Ey, du beschwerst dich, dass du viel zu spät ankommst, wo jedes andere Restaurant schon längst die Küche zu hat und sagst halt so, ja, es gibt viel zu viel Auswahl, ich habe auch noch Essen for free bekommen, es ist viel zu viel übrig geblieben. Was ist mit den Leuten los?
0: Das ist eh schlimm beim Thema Bewertung, aber da bin ich auch einer von. Ne? Man will immer nur bewerten, wenn irgendwas schlecht war. Also das war jetzt auf jeden Fall nicht schlecht, ne? Aber ansonsten, man ist immer, wenn man meckern will...
1: Aber es war schlecht gemeint. Es war schlecht gemeint.
0: Ja. Aber warum bewerten wir nicht auch mal wieder die guten Sachen? Wenn es wirklich gut war, dann kurz Zeit nehmen, 2-3 Minuten. Das macht eigentlich so viel aus.
1: Also Lass mal jetzt machen. Sucht euer Lieblingsrestaurant oder eure Lieblingsdönerbude raus bei Google. Und sagt mal, wie baba das Essen da ist.
0: Ja, da wo ihr halt neulich jetzt wart, da wo wart ihr zuletzt? Habt ihr da eine gute Bewertung gegeben? War's gut? Dann macht es jetzt.
2: Jetzt neu.

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1: Biggity, biggity, biggity, biggity, biggity, Big Mo's Morning Show's on. Endlich Freitag, endlich Wochenende, Brückentagsfreitag. Aber wie sieht's aus am Wochenende und danach und wann kommt diese Sonne wieder? Das alles jetzt, präsentiert von Carolina.
2: Iffies of the Day, wie die letzten Tage schon, braucht ihr heute auf jeden Fall einen Regenschirm.
1: Hallo.
2: Es ist gray und gray und gray und gray. Rain all day. Ich weiß, wir sind hier in Deutschland. Krass, es soll den ganzen Tag regnen.
1: Bist du Rapperin.
2: Entschuldigung. 16 Grad sind heute drin. Morgen kommt die Sonne raus. Ein paar Wolken sind zwar auch unterwegs. Es soll trocken bleiben bei bis zu 16 Grad. Und am Sonntag blauer Himmel, Sonne, keine Wolken. Life is good.
1: Baby. Aber hast du mal geguckt, wie es in Zürich ist? Da haben wir doch die Kiss Nation hingeschickt nach Zürich zum Finale von Eigenlieb, wo du auch sein wirst. Und ich habe gerade mal geguckt hier für dich. Sonntag, 17 Grad, kein Regen. Uiuiui, du kannst dann, bevor du im Eigenlieb-Finale-Modus bist, kannst du noch ein bisschen die Stadt kennenlernen.
2: Nee, das ist keine Zeit. I wish. Also wir kommen da sonntags an, dann straight ins Hotel, dann straight irgendwas aus meinem Gesicht basteln und dann straight in die Halle und da bleibe ich dann auch bis 23 Uhr. Aber
1: diese Good Girl, sie arbeitet und macht auch entsprechend viele Stories, die ihr dann auch sehen werdet.
2: 100%. Und ich will euch auch da vor Ort treffen. Montag machen wir dann Sightseeing. Montag haben wir den ganzen Tag da, ist ein bisschen bewölkt, nicht so anstrengend, alles gut.
1: Also gibt's Montag dann Zürich-Content bei karolka.mo bei Instagram.
2: Folgt mir alle.
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0: Carolina, Franzi, Biggity Biggity Big Mo hier auf Kiss FM. Guten Morgen.
1: Wir sind ja Home of Hip-Hop und R&B.
0: Oh!
1: Und wir versorgen euch jeden Tag mit dem besten Hip-Hop und R&B.
0: Oh!
1: Aber wir haben auch ein bisschen Bildungsauftrag.
0: Oh!
1: Und deswegen bist du jetzt mein Schüler, mein Testkaninchen, stellvertretend für die Kiss Nation.
0: Ich?
1: Ja, es gibt nämlich diverse Artists, die haben einen Künstlernamen und das sind eigentlich Abkürzungen. Und wir wollen ja wissen, wofür steht denn diese Abkürzung?
0: Oh ja, komm, teste mich, los.
1: Wir fangen easy an, okay?
0: Oh nein.
1: Da weiß ich auch, du weißt das.
0: Oh nein.
1: Damit du ein gutes Gefühl hast.
0: Ja.
1: Wofür steht LL Cool J?
0: Ladies Love Cool J.
1: Nee.
0: Hä, doch.
1: Ladies Love Cool James.
0: Ach so, das J habe ich, ja.
1: Ja.
0: Ich dachte nur LL.
1: Ja, aber nee, das ist auf jeden Fall schon mal richtig.
0: Okay, weiter.
1: Gehen wir mal ein bisschen schwieriger in die nächste Runde. Was bedeutet denn A$AP Rocky?
0: As soon as possible, Rocky.
1: Nice try, bro. Always strive and prosper.
0: Keine Ahnung, ja,
1: Rocky.
0: Okay, weiß ich Bescheid.
1: Nächste, das könntest du wissen. Was bedeutet YG?
0: Young Gangster.
1: Ja.
0: Ja, ich weiß, weil ich bin auch ein Young Gangster.
1: Gar nicht mehr so Young Gangster.
0: Ich bin ein OG dann halt.
1: Wofür steht NLE Chopper?
0: NLE Chopper,
1: Chopper bleibt so stehen, aber wofür steht das NLE?
0: Also NL und E, ja?
1: Ja. ist nicht die Antwort.
0: Nacho?
1: Nix mit
0: lecker
1: Nacho.
0: Erdbeer.
1: Fast. NLE Chopper bedeutet No Love Entertainment.
0: Boah, ey, okay.
1: Ey, aber gut, du hast schon mal 2 von 4 richtig.
0: Ja, immerhin Hälfte.
1: Eine gute Rate. Ich würde sagen, du atmest jetzt einmal ganz kurz durch, bevor du den nächsten Hänger hast. Und dann machen wir mit den nächsten 5 weiter. Kiss Nation, ihr seid natürlich auch herzlich eingeladen, mitzudenken und mitzuraten.
0: Nächste Runde hier auf Kiss.

0: Es war ein guter Input. Wenn wir hier auf Kiss FM über das Wetter reden und uns so die nächsten Tage angucken, sieht nicht so gut aus. Aber eigentlich ist es doch gut für euch, Kiss Nation, dass ihr vielleicht das nutzen könnt, um die wirklich nervigen Sachen endlich mal zu machen. Was ist denn Nerviges so auf eurer To-Do-Liste? Von mir aus auch Steuererklärung. Was ist es denn bei dir? Carolina Franzi und Biggity Biggity Big Mo hier, Carolina.
1: Also eigentlich muss ich noch eine Rechnung bei meiner Krankenkasse einschicken. Dafür brauche ich aber erstmal eine Überweisung von meinem Arzt. Das heißt, ich muss erstmal zum Arzt gehen und diese Überweisung
0: holen. Das sind genau die nervigen To-Dos, die ich hören will.
1: Ich kann nicht. Und ich habe aber Angst, weil es geht halt darum, dass ich bei einer, wie heißt das nochmal, da wo ich war? Weil ich bei einer Heilpraktikerin war und sie wartet noch auf eine Antwort von mir, ob ich jetzt halt den grünen Schein bekomme oder nicht. Und ich bin so, früher, das Thema kommt dann noch die Rechnung und ich drücke mich einfach davor. Und eigentlich muss ich noch zum Zahnarzt, habe schon sogar eine SMS bekommen mit, du, kannst du endlich mal einen Termin machen bei
0: uns? Auch noch.
1: Ja, und da habe ich bisher noch nicht angerufen. Sorry, mein Zahnarzt, falls er das gerade hört. Also sind so viele Sachen, die sich gerade anstauen. Und du kennst doch diese Wenn-Dann-Da-Schublade, ne? Diese eine Schublade,
0: natürlich,
1: wo
0: also, ja,
1: meine ganze Wohnung ist gerade diese Wenn-Dann-Da-Schublade. Ich muss einfach, normalerweise, ich bin der sauberste Mensch überhaupt. Es ist pures Chaos, wie mein Leben gerade. So sieht meine Wohnung aus. Das sind alles Sachen, die ich eigentlich abarbeiten muss.
0: Oh Mann, ey, ich fühl's richtig. Und das Schlimme ist, das eigentlich an sich ist ja nichts so Schlimmes.
1: Aber das ist so ein Rattenschwanz
0: einfach. Ja, genau. Aber 100 kleine Mini-To-Dos sind totale Überforderung.
1: Ja.
0: Aber zum Glück ist das Wetter schlecht. Jetzt kannst du es endlich abhaken, Carolina.
1: Und ich leg mich einfach schlafen und renn weg von meinem Problem.
0: Nein! Kiss Nation, was ist es bei euch? Dann ist auch nochmal der kleine Reminder für euch, dass ihr es wirklich durchzieht. Weil wenn ihr es hier im Radio sagt, dann tut ihr es auch wirklich. Was steht auf eurer sehr nervigen To-Do-Liste? Entweder ihr ruft an oder ihr schreibt es uns bei WhatsApp an 030 2019 1717.

0: Brückentags Freitag. Guten Morgen, Kiss Nation. Carolina, Franzi, Biggie, die Biggie,
1: die Big Mo hier.
0: Und auch wenn der Freitag ein Brückentag ist, trotzdem, freitags muss es sein, die Kiss Classic Show ab 18 Uhr, nur Kiss Classics mit Carolina. Und wenn ihr noch nicht bereit seid oder es noch niemals gehört habt, da könnt ihr euch so soundtechnisch auf sowas hier einstellen.
1: Ey!
0: In the back of the booth, best Star Trek von Outkast, yo!
1: Das ist der perfekte Song, Rosa Parks, wie Outkast klingt, weil die ganz viele verschiedene Genres miteinander vermischen.
0: Ey, das ist so geil, was sie überhaupt alles gemacht haben, ne?
1: Country,
0: dieses Doppelalbum
1: Funk,
0: und so. Ja.
1: Rap, R&B, richtig geil.
0: So, und diesen Track, den kriegt ihr auch gleich schon mal als Vorgeschmack für die Kiss Classic Show ab 18 Uhr mit Carolina, Outkast, Rosa Parks, gleich hier auf Kiss.
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0: Endlich 7 Uhr. Guten Morgen, KISS Nation. Was geht ab? Biggity Biggity Big Mo's Morning Show is on hier auf KISS FM. Und jetzt das Wichtigste der Stunde hier für euch in den KISS News.
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2: Mit Michelle. Good News gibt's heute Morgen für alle, die öfter mit dem Zug unterwegs sind. Seit 9 Monaten läuft jetzt schon die Generalsanierung der Strecke zwischen Berlin und Hamburg. Seit heute früh ist immerhin ein Teilstück wieder freigegeben, nämlich zwischen Hamburg und Schwerin. In gut einem Monat soll dann auch die restliche Strecke bis nach Berlin fertig sein. Es gäbe auch schon erste Probefahrten, sagt die Bahn. Wegen des kalten Winters hatte alles länger gedauert als ursprünglich geplant. Die Strecke zwischen Berlin und Hamburg ist eine der wichtigsten Pendlerrouten in Deutschland. Die USA haben kurz vor der Fußball-Weltmeisterschaft ihre Visabestimmungen gelockert. Und zwar sollen für WM-Teilnehmer und für ausgewählte Fans eine Kautionszahlung ausgesetzt werden, sagt das Außenministerium. Denn eigentlich gelten in den USA strenge neue Einreiseregeln. Menschen aus 50 Ländern sollen für ein US-Visum zwischen $5,000 und $15,000 hinterlegen. Dazu gehören zum Beispiel Algerien, Kap Verde, die Elfenbeinküste, Senegal und Tunesien, die auch an der WM teilnehmen. In einem Monat, am 11. Juni, geht's los. Beim Finale wird's dann zum ersten Mal eine Halftime-Show geben, also ähnlich wie beim Super Bowl. Mit dabei sind dann Madonna, Shakira und die K-Pop-Band BTS. Ritalin ist doch nicht im Gefängnis. Er wurde mehrmals beim Schwarzfahren erwischt und wer dann die Strafe nicht zahlt, muss eigentlich in den Knast. Auf Instagram hatte er angekündigt, dass es eine Art Selbstversuch für ihn sei, 6 Tage ins Gefängnis zu gehen, und er wolle damit auch öffentlich das Gesetz kritisieren.
3: Aber irgendwo will ich auch darauf aufmerksam machen, wie dumm dieses Gesetz ist. Dieses Gesetz ist so hängen geblieben, weil unter diesem Gesetz leiden immer die, die sich das Ticket nicht leisten konnten, dann die Strafe nicht zahlen konnten, die Mahnung nicht zahlen konnten und sich auch nicht aus dem Gefängnis freikaufen können.
2: Jetzt hat er selbst die Strafe aber gezahlt und geht doch nicht ins Gefängnis. Im Statement dazu sagt er, dass sich seine Mutter und enge Freunde Sorgen gemacht hätten und Knast sei kein Joke.

0: Big Mo's Morning Show ist on hier auf KISS FM. Und wenn die nächsten Wettertage schlecht sind, macht ihr was? Ja, eure nervigen To-Dos abarbeiten. Und deswegen reden wir nochmal kurz drüber als kleine feine Erinnerung, dass ihr es wirklich tut. Und wir alle haben sie. Was ist es bei euch? Sagt es uns bei WhatsApp 030 20 19 17 17. Was ist denn bei dir noch auf deiner nervigen To-Do-Liste, Carolina?
1: Du willst mich jetzt richtig auslachen.
0: Oh nein, was kommt jetzt?
1: Das Ding ist, die Sachen, die ich aufschiebe, sind immer die Dinge, von denen ich absolut keine Ahnung habe. So, wo ich mich auch überhaupt nicht damit auseinandersetzen will.
0: Irgendwas,
1: weil ich kein Verständnis dafür habe.
0: Irgendwas mit Finanzen?
1: Auch, ja. Aber Technik ist ja bei mir auch so ein Ding, wo ich dann einfach nicht weiß. Ich weiß einfach nicht. Keine Ahnung.
0: Was kommt?
1: Ich habe diverse Rauchmelder bei mir in der Wohnung, ja.
0: Sehr gut, wichtig.
1: Wichtig. Und seit 2 Wochen.
0: Hä, was kommt jetzt?
1: Seit 2 Wochen startet der eine immer um 7:45, aber nicht so richtig, dass es als wäre jetzt Action, sondern so wie so ein Test. Und dann alle 60 Sekunden, glaube ich, man ist so ganz laut, piep.
0: Hä, aber...
1: Piep. Und am Wochenende, wenn ich ausschlafen kann, plötzlich wieder um 7:45 fängt es an und dann nehme ich einfach so einen Stock, den ich eigentlich habe zur Halterung von meinen Pflanzen und dann drücke ich gegen dieses Ding, damit es wieder ausgeht. Also eigentlich entweder ich rufe meinen Schornsteinfeger an, der das immer checkt, oder ich schreibe es auseinander, weil wahrscheinlich die Batterie leer ist.
0: Ja, ich glaube, das ist so ein Zeichen, dass die Batterie halt langsam leer ist.
1: Ich will mich damit nicht auseinandersetzen. Und selbst ich komme nach Hause und es piept wieder.
0: Also ein schönes Bild. Jeden Samstagmorgen, Carolina von KISS FM, 7:45, piep, Mann!
1: Aber
0: Besenklick.
1: Ich schwöre. Und dann jeden Tag um 16 Uhr, wenn ich zu Hause ankomme, wieder.
0: Ach, dann nochmal?
1: Ja, es fängt ja um 8 an, dann hört es ja nicht auf, bis ich es ausmache.
0: Also Carolina von KISS FM, nach der Morningshow, nach der Arbeit. Mann! Besen.
1: Ich hab dich schon wirklich mit allen Wörtern beleidigt, aber der hört nicht auf.
0: Also wir wollen ja über die nervigen To-Do-List-Sachen reden, damit ihr es wirklich tut. Deswegen hoffen wir mal, dass Carolina es wirklich heute tut. Heute nicht Besen, sondern du kaufst ja unten bei DM Batterien. Keine Ahnung, was für Batterien, muss auch nochmal rausfinden.
1: Ich bin nur auf Besen umgestiegen, weil es zu anstrengend war, jeden Tag die Leiter aufzustellen. Und die Leiter habe ich noch nicht weggebracht, die steht da.
0: Oh Gott.

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1: Hey, yo, guten Morgen, Kiss Nation. Carolina, Franzi, Biggie, Big Bow hier am Freitag. Es geht Richtung Wochenende. Was geht ab bei euch und was macht die Sonne am Wochenende eigentlich, Carolina?
2: Ey, so wie die letzten Wochenenden auch schon. Pünktlich zum Wochenende kommt die Sonne raus. Heute noch ein bisschen kritisch, ein bisschen viel Regen, aber schon mal ein bisschen wärmer als die letzten Tage. 16 Grad sind heute drin. Morgen ordentlich Sonne und 16 Grad am Sonntag. Den ganzen Tag Sonne, angeblich wolkenlos bei bis zu 16 Grad. Und nächste Woche 28 Grad.
1: Das ist krass. 28 Grad, Grillwetter, also wirklich auch ohne Regen. Ja, nur Sonne.
2: Ja.
1: Das ist so geil.
2: Kann sich natürlich noch ändern, aber denkst, sieht gut aus.
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0: Kiss Nation, get ready for a game. Wir müssen einfach nur Buchstaben auflösen, mehr ist es nicht. Aber wie gut kennt ihr euch da aus in diesem Bereich von Home of Hip Hop und R&B? Carolina Franzi, Biggie, Big Mo hier, Quizmasterin. Carolina is ready.
1: Es gibt ja diverse Artists, die haben einen Künstlernamen, aber bei ganz vielen ist der Künstlername einfach nur eine Abkürzung. Und ich will heute mal euer Wissen testen und checken, wisst ihr, wofür diese Abkürzungen oder diese Namen stehen?
0: Let's go!
1: Big Mo hat schon mal 2 von 4 richtig. Jetzt gehen wir mal weiter. Der erste, das ist easy, das hast du, da vertraue ich dir.
0: Oh oh.
1: Wofür steht Eminem?
0: Was? Eminem ist eine Abkürzung? Enemy.
1: Nein, du denkst ein bisschen falsch. Also es ist, na?
0: Eminem, ach so, weiß ich nicht.
1: M&M, Eminem, Marshall Mathers. Das müsstest du wissen.
0: Aber das ist doch kein Buchstabe wie LL Cool J LL.
1: Ja, ich weiß, deswegen sage ich so ein bisschen um die Ecke denken. Okay, egal,
0: Okay, was noch?
1: Ich blende das jetzt einfach aus. Kiss Nation, denkt mit. Wofür steht DMX?
0: Digital.
1: Als der am Start war, angefangen hat, war noch nichts digital, Bro.
0: Dog?
1: Nein.
0: Dog. Sag mir das D wenigstens.
1: Dark.
0: Dark? Dark Man. Darkman Extreme.
1: Darkman X. Ich lasse es gelten.
0: Wirklich?
1: Ich lasse es gelten.
0: Oh mein Gott.
1: Das ist ein Punkt.
0: Ich hab geraten. Okay. Darkman Extreme.
1: Machen wir mal mit dem nächsten. Wofür steht MOP?
0: MOP, Most?
1: Nein.
0: Man? Musician? Mo?
1: Nein.
0: Marshall?
1: MOP ist die Abkürzung für Mash Out Pose.
0: Was heißt das?
1: Ich weiß nicht. Das finden wir in der nächsten Runde raus, nächstes Jahr. Okay, nächste. Die Band, in der Pharrell Williams war, N-E-R-D, wofür steht das? Das finde ich richtig schön, ehrlich gesagt.
0: Kannst du mir wieder den ersten verraten, wofür das
1: no.
0: N steht? No?
1: No?
0: No?
1: No?
0: No. Also sagst du jetzt nein oder ist es no?
1: Es steht quasi für no one. Also so in Klammern one. No one.
0: Mann, keine Ahnung, sag's.
1: N-E-R-D bedeutet no one ever really dies.
0: Krass.
1: Du hast richtig abgekackt. Du hast richtig abgekackt. Kiss Nation, wie sieht's bei euch aus? Konntet ihr mithalten? Habt ihr gut abgeschnitten? Habt ihr euch die Sachen gemerkt? Wahrscheinlich besser als Mo.
0: Ja, so, das sollte man nur mal in der Schule lernen, verdammt nochmal.
1: Oder?

0: Carolina Franzi, Biggie die Big Mo hier auf Kiss FM. Was ist denn so auf eurer wirklich sehr nervigen To-Do-Liste? Sagt es uns, weil wenn ihr es dann gesagt habt, dann tut ihr es endlich auch verdammt nochmal. 030 20 19 17 17.
1: Ihr habt es wahrscheinlich mitbekommen, draußen ist es grau, es regnet, es ist fresh und anstatt rumzumeckern, dachte ich, es wäre vielleicht eine gute Idee, bevor das gute Wetter kommt, einfach mal alles abzuarbeiten, alles, was wir seit Wochen aufschieben, damit wir dann richtig geil in den Sommer starten können. Was ist es denn bei dir?
0: Ich mach mal was Kleines, aber trotzdem Nerviges. Du hast ja vorhin von einer Wenn-Dann-Da-Schublade geredet und gesagt, dass deine ganze Wohnung eine Wenn-Dann-Da-Schublade ist. Was ist immer drin in der Wenn-Dann-Da-Schublade?
1: Alles.
0: Aber was muss da auf jeden Fall drin sein?
1: Batterien. Ja. Wirklich?
0: Oh nein. Genau darauf will ich hin.
1: Mann, die armen Batterien sind einfach so, das wurde vom Teufel in unser Leben gebracht.
0: Batterien sind wirklich, also wenn ihr euren Life-Changer ist, Akku-Batterien kaufen, die ihr immer wieder aufladen könnt. Weil es ist so dumm, dass man sich Batterien kauft, die irgendwann leer sind und dann die mal wegschmeißen muss. Und ich bin gerade in diesem Prozess, das umzuwechseln, ne? Und deswegen, ich habe so eine Tüte voll mit Batterien. Und diese Tüte voll mit Batterien schmeißt man natürlich nicht im Müll. Die muss man bei der Drogerie abgeben, da wo so ein Batteriencontainer oder so ist. Das ist auch auf meiner sehr nervigen To-Do-Liste. Diese Tüte, diese fucking Tüte Batterien wegbringen. Und ich weiß nicht, ich krieg's noch nicht mal hin. Hier im Schloss, wo wir senden, da unten ist DM. Und ich krieg's noch nicht mal hin, diese Tüte einfach im Rucksack mitzunehmen und dann irgendwann nach der Morningshow abzugeben.
1: Das ist auch so ein Selbstverteidigungssinn. Mit dieser Tüte kannst du auf jeden Fall jemanden ausknocken, wenn er sich überfallen würde. Einfach so, patz.
0: Diese verdammten Batterien, ich kann ausrasten, Mann. So, das ist auf meiner nervigen To-Do-Liste. Was ist es denn bei euch? Sagt es und dann vielleicht denkt ihr wieder dran und könnt es dann abarbeiten. 030 20 19 17 17.

0: Another Lover, aber das ist ja ein neuer Sound hier auf Kiss FM und ihr kriegt das immer auch gemischt mit so älteren Sounds, sag ich mal, mit so Classic-Tracks. Und wenn ihr aber nur nonstop Kiss Classics wollt, dann seid ihr hier an einem Freitag schon mal genau richtig. Immer ab 18 Uhr geht's los bei Carolina.
1: Yes, sir.
0: Erstmal hallo, guten Morgen, schön, dass ihr mit am Start seid hier bei Biggity Biggity Big Mo's Morning Show. Und ich verrate euch jetzt schon mal, was ihr kriegt, weil ich gucke immer, ich sneak immer so ein bisschen rein. Und dann habe ich da den guten alten Mace gesehen, den ich auch lange nicht mehr gehört habe. Und das kriegt ihr gleich. Und das Geile ist ja, ihr kriegt halt nicht nur so eine Musik nonstop in der Kiss Classic Show, sondern auch so Hintergrundstories zu den Leuten. Was ist denn aus Mace geworden eigentlich? Was macht der so?
1: Das war ja so krass. Mace ist an den Start gegangen und ist komplett durch die Decke gegangen, ne? Von 0 auf 100.
0: So übelst, ja.
1: Alle haben ihn hart gefeiert. Die haben gesagt, er ist the next Superstar. Und von heute auf morgen hat er gesagt, jo Leute, ciao. War schön mit euch, aber ich werde jetzt Pastor.
0: Hat das irgendwas damit zu tun, dass er mit Diddy so rumgehangen hat?
1: Das hat alles damit zu tun, dass er mit Diddy zu tun hatte. Er war ja bei Bad Boy Records gesigned und wollte da raus, ist nicht rausgekommen. Dann hat er gesagt, okay, das Einzige, was ich machen kann, ist ein Cut mit der Musikindustrie, weil er hat sowieso keinen Bock mehr darauf gehabt, was im Background abgeht. Und hat sich Gott zugewandt und hat dann einfach gepreached
0: in
1: der Kirche. Ja, dann aber Jahre später, er hat immer noch versucht rauszukommen. 50 Cent wollte ihn signen und sowas. Dann ist irgendwann ist Mace wirklich, und es tut mir so leid für so einen unfassbar talentierten Mann, der ist wie ein kleiner Hund auf die Bühne gegangen, während Diddy da war, mit dem Vertrag und bitte so, bitte, bitte unterschreib einfach, dass ich da raus kann, ich will nicht mehr.
0: Wow.
1: Also es war wirklich Pain.
0: Das sind genau die Hintergrundstories, die ihr dann auch noch on top kriegt zu den Kiss Classics ab 18 Uhr heute wieder. Und jetzt gleich für euch in der Playlist Mace mit What You Want.
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0: Kiss FM ist an. Big Mo's Morning Show. Schön, dass ihr mit am Start seid. Gleich ist es 8 Uhr. Kurzes Update jetzt hier vor.
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2: Mit Michelle. Noch knapp einen Monat soll die Generalsanierung der Zugstrecke zwischen Berlin und Hamburg dauern. Seit heute früh ist zumindest ein Teilstück der Strecke wieder freigegeben. Zwischen Hamburg und Schwerin. Die Bahnstrecke war vor gut 9 Monaten gesperrt worden. Eigentlich sollte sie auch schon komplett wieder freigegeben sein. Die Arbeiten verzögerten sich aber durch den kalten Winter. Die Strecke zwischen Berlin und Hamburg führt durch 5 Bundesländer und ist eine der wichtigsten Pendlerstrecken in Deutschland. Zum Vatertag haben in Berlin hunderte Männer gegen Gewalt an Frauen demonstriert. Die Berliner Polizei spricht von rund 800, die Veranstalter sogar von 3500 Teilnehmerinnen und Teilnehmern. Sie protestierten gegen sexualisierte Gewalt gegen Frauen. Auf den Schildern stand zum Beispiel: Neue Männer braucht das Land oder mehr Gefühle, weniger Gewalt. Die Organisatoren fordern zum Beispiel mehr Geld für Frauenhäuser, Prävention und Betroffenenhilfe. In Polen ist zum ersten Mal eine gleichgeschlechtliche Ehe offiziell eingetragen worden. Das Paar hatte in Berlin geheiratet, weil es in Polen immer noch verboten ist. Im März hatte das oberste Verwaltungsgericht aber entschieden, dass gleichgeschlechtliche Ehen, die in anderen EU-Staaten geschlossen wurden, vom polnischen Staat anerkannt werden müssen. Polen ist eines der letzten europäischen Länder, in denen die gleichgeschlechtliche Ehe nicht legal ist. Regierungschef Tusk hat versprochen, das zu ändern. Mehrere Jahre haben Fans auf ein neues Album von Drake gewartet. Jetzt hat er heute Nacht gleich 3 Alben rausgebracht. Neben Iceman sind auch die Alben Habibti und Maid of Honor rausgekommen. Vorher gab es über Monate immer wieder Hinweise für seine Fans, wann das Album Iceman rauskommen soll. Zuletzt hatte er riesige Eisblöcke in Toronto aufstellen lassen. Darin war dann das Release-Datum versteckt. Dass es jetzt aber 3 Alben sind, hat Drake erst wirklich ganz kurz vor dem Release verraten.

0: Habt ihr schon mal eine Bewertung geschrieben? Weil daran orientieren tun wir uns alle. Wir gucken uns immer die Bewertung an. Aber habt ihr sie auch schon mal selber eigentlich geschrieben, Kiss Nation? Carolina Franzi, Big Mo hier
1: morning.
0: Bei Big Mo's Morning Show.
1: Die Bewertung von einer Frau für ein Restaurant geht gerade viral. Sie hat geschrieben, ich bin 10 Minuten vor Ladenschluss reingegangen und die Kellnerin sah richtig wütend aus. Ehrlich gesagt, ja, du musst halt deine Arbeitsstunden einhalten und wenn ihr früher zumachen müsst, dann müsst ihr eure Öffnungszeiten ändern. Dann habe ich mein Essen bestellt, aber das war schon problematisch, weil es gibt viel zu viele Optionen auf der Karte. Als Vorspeise habe ich auch noch so Chips und Salsa bekommen. Dann war ich schon satt, bevor das Essen überhaupt gekommen ist.
0: Hä?
1: Dann musste ich das mitnehmen, hab's in der Box to go bekommen, hab's auf dem Rücksitz meines Autos liegen lassen. Jetzt stinkt das ganze Auto nach Essen.
0: Ja, aber
1: also in diesen Laden gehe ich nie wieder.
0: Was ist das denn?
1: Ja, und daraufhin hat jetzt der Chef vom Restaurant geantwortet.
0: Oh mein Gott, was?
1: Und hat gesagt, okay, du bist also sauer, weil du viel zu spät angekommen bist, als wir eigentlich schon die Küche geschlossen hatten.
0: Sehr gut.
1: Dann hast du viel zu viel Essen for free bekommen, sodass du gar nicht mehr Hunger hattest.
0: Sehr gut.
1: Deine Eiswürfel sind im Glas geschmolzen, weil du viel zu lange gewartet hast, bis du getrunken hast.
0: Ja.
1: Sorry, wir können nichts für die Gegebenheiten wie Temperatur, Zeit, Wetter, alles drum und dran. Wir haben dir zu viel Essen gegeben und du hast vergessen, dein Essen mitzunehmen. Das nächste Mal werden wir dein Essen persönlich aus deinem Auto in deine Wohnung eskortieren. Wir arbeiten an unserem Service. Und das geht so durch die Decke, dass wirklich alle Leute so sowas sagen, so, ja, mein Steak war auch viel zu juicy, furchtbar, nur ein Stern. Oder ich will auch auf diesen Beitrag responsen. Ich will auch auf diesen Kommentar antworten. Ich finde, jeder Chef sollte auch auf seine Bewertungen antworten, bla bla bla. Wirklich, also manche Leute...
0: Es ist so peinlich, ey, sich über sowas zu beschweren.
1: Ey, du beschwerst dich, dass du viel zu spät ankommst, wo jedes andere Restaurant schon längst die Küche zu hat und sagst halt so, ja, es gibt viel zu viel Auswahl, ich habe auch noch Essen for free bekommen, es ist viel zu viel übrig geblieben. Was? Was ist mit den Leuten los?
0: Das ist eh schlimm beim Thema Bewertung, aber da bin ich auch einer von. Ne? Man will immer nur bewerten, wenn irgendwas schlecht war. Also das war jetzt auf jeden Fall nicht schlecht, ne? Aber ansonsten, man ist immer, wenn man meckern will...
1: Aber es war schlecht gemeint.
0: Ja. Aber warum bewerten wir nicht auch mal wieder die guten Sachen? Wenn es wirklich gut war, dann kurz Zeit nehmen, 2-3 Minuten. Das macht eigentlich so viel aus.
1: Also Lass mal jetzt machen. Sucht euer Lieblingsrestaurant oder eure Lieblingsdönerbude raus bei Google. Und sagt mal, wie baba das Essen da ist.
0: Ja, da wo ihr halt neulich jetzt wart, wo wart ihr zuletzt? Habt ihr da eine gute Bewertung gegeben? War's gut? Dann macht es jetzt.

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1: Biggity, biggity, biggity, biggity, biggity, Big Mo's Morning Show is on. Endlich Freitag, endlich Wochenende, Brückentagsfreitag. Aber wie sieht's aus am Wochenende und danach und wann kommt diese Sonne wieder? Das alles jetzt präsentiert von Carolina.
2: It's of the day, wie die letzten Tage schon, braucht ihr heute auf jeden Fall einen Regenschirm.
1: Hallo.
2: Es ist gray on gray on gray on gray. Rain all day. Ich weiß, wir sind hier in Deutschland.
1: Krass,
2: es soll den ganzen Tag regnen.
1: Bist du Rapperin.
2: Entschuldigung. 16 Grad sind heute drin. Morgen kommt die Sonne raus. Ein paar Wolken sind zwar auch unterwegs. Es soll trocken bleiben bei bis zu 16 Grad. Und am Sonntag blauer Himmel, Sonne, keine Wolken. Life is good.
1: Baby. Aber hast du mal geguckt, wie es in Zürich ist? Da haben wir doch die Kiss Nation hingeschickt nach Zürich zum Finale von Icon League, wo du auch sein wirst. Und ich habe gerade mal geguckt hier für dich. Sonntag, 17 Grad, kein Regen. Uiuiui, du kannst dann, bevor du im Icon League-Finale-Modus bist, kannst du noch ein bisschen die Stadt kennenlernen.
2: Nee, das ist keine Zeit. I wish. Also wir kommen da sonntags an, dann straight ins Hotel, dann straight irgendwas aus meinem Gesicht basteln und dann straight in die Halle und da bleibe ich dann auch bis 23 Uhr. Aber...
1: She's a good girl. Sie arbeitet und macht auch entsprechend viele Stories, die ihr dann auch sehen werdet.
2: 100%. Und ich will euch auch da vor Ort treffen. Montag machen wir dann Sightseeing. Montag haben wir den ganzen Tag da, ist ein bisschen bewölkt, nicht so anstrengend, alles gut.
1: Also gibt's Montag dann Zürich-Content bei karolka.mo bei Instagram.
2: Folgt mir alle.
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0: Carolina, Franzi, Biggity Biggity Big Mo hier auf Kiss FM. Guten Morgen.
1: Wir sind ja Home of Hip-Hop und R&B.
0: Oh!
1: Und wir versorgen euch jeden Tag mit dem besten Hip-Hop und R&B.
0: Oh!
1: Aber wir haben auch ein bisschen Bildungsauftrag.
0: Oh!
1: Und deswegen bist du jetzt mein Schüler, mein Testkaninchen, stellvertretend für die Kiss Nation.
0: Ich?
1: Ja, es gibt nämlich diverse Artists, die haben einen Künstlernamen und das sind eigentlich Abkürzungen. Und wir wollen ja wissen, wofür steht denn diese Abkürzung?
0: Oh ja, komm, teste mich, los.
1: Wir fangen easy an, okay?
0: Oh nein.
1: Da weiß ich auch, du weißt das.
0: Oh nein.
1: Damit du ein gutes Gefühl hast.
0: Ja.
1: Wofür steht LL Cool J?
0: Ladies Love Cool J.
1: Nee.
0: Hä, doch.
1: Ladies Love Cool James.
0: Ach so, das J habe ich, ja.
1: Ja.
0: Mann, ich dachte nur LL.
1: Ja, aber nee, das ist auf jeden Fall schon mal richtig.
0: Okay, weiter.
1: Gehen wir mal ein bisschen schwieriger in die nächste Runde. Was bedeutet denn A$AP Rocky?
0: As soon as possible, Rocky.
1: Nice try, bro. Always strive and prosper.
0: Ja, keine Ahnung, ja.
1: Rocky.
0: Okay, weiß Bescheid.
1: Nächste, das könntest du wissen. Was bedeutet YG?
0: Young Gangster.
1: Ja.
0: Ja, ich weiß, weil ich bin auch ein Young Gangster.
1: Gar nicht mehr so Young Gangster.
0: Ich bin ein OG dann halt.
1: Wofür steht NLE Chopper?
0: NLE Chopper,
1: Chopper bleibt so stehen, aber wofür steht das NLE?
0: Also NL und E, ja?
1: Ja. ist nicht die Antwort.
0: Nacho?
1: Nix mit
0: lecker
1: Nacho.
0: Erdbeer.
1: Fast. NLE Chopper bedeutet No Love Entertainment.
0: Boah, ey, okay.
1: Ey, aber gut, du hast schon mal 2 von 4 richtig.
0: Ja, immerhin Hälfte.
1: Eine gute Rate. Ich würde sagen, du atmest jetzt einmal ganz kurz durch, bevor du den nächsten Hänger hast. Und dann machen wir mit den nächsten 5 weiter. Kiss Nation, ihr seid natürlich auch herzlich eingeladen, mitzudenken und mitzuraten.
0: Nächste Runde hier auf Kiss.

0: Es war ein guter Input. Wenn wir hier auf Kiss FM über das Wetter reden und uns so die nächsten Tage angucken, sieht nicht so gut aus. Aber eigentlich ist es doch gut für euch, Kiss Nation, dass ihr vielleicht das nutzen könnt, um die wirklich nervigen Sachen endlich mal zu machen. Was ist denn Nerviges so auf eurer To-Do-Liste? Von mir aus auch Steuererklärung. Was ist es denn bei dir? Carolina Franzi und Biggity Biggity Big Mo hier, Carolina.
1: Also eigentlich muss ich noch eine Rechnung bei meiner Krankenkasse einschicken. Dafür brauche ich aber erstmal eine Überweisung von meinem Arzt. Das heißt, ich muss erstmal zum Arzt gehen und die Züge.

0: bei
1: auch
0: uns.
1: Auch noch.
0: Ja, und da habe ich bisher noch nicht angerufen. Sorry, mein Zahnarzt, weil es gerade hört. Also es sind so viele Sachen, die sich gerade anstauen. Und du kennst doch diese Wenn-Dann-Da-Schublade, ne? Diese eine Schublade,
1: völlig,
0: wo also,
1: ja,
0: meine ganze Wohnung ist gerade diese Wenn-Dann-Da-Schublade. Ich muss einfach, normalerweise, ich bin der sauberste Mensch überhaupt. Es ist pures Chaos, wie mein Leben gerade. So sieht meine Wohnung aus. Das sind alles Sachen, die ich eigentlich abarbeiten muss.
1: Oh Mann, ey, ich fühl's richtig. Und das Schlimme ist, das eigentlich an sich ist ja nichts so Schlimmes.
0: Aber das ist so ein Rattenschwanz,
1: ja,
0: einfach.
1: Ja, genau. Aber 100 kleine Mini-To-Dos sind totale Überforderung.
0: Ja.
1: Aber zum Glück ist das Wetter schlecht. Jetzt kannst du es endlich abhaken, Carolina.
0: Und ich leg mich einfach schlafen und renn weg von meinem Problem.
1: Nein! Kiss Nation, was ist es bei euch? Dann ist auch nochmal der kleine Reminder für euch, dass ihr es wirklich durchzieht. Weil wenn ihr es hier im Radio sagt, dann tut ihr es auch wirklich. Was steht auf eurer sehr nervigen To-Do-Liste? Entweder ihr ruft an oder ihr schreibt es uns bei WhatsApp an 030 2019 1717.

0: Brückentags Friday hier auf Kiss FM. Carolina, Franzi, Biggity, Biggity, Big Mouth hier.
1: Geht.
0: Am Brückentag ist es doch immer so schön leer.
1: Ja,
0: und
1: Mann.
0: Der Brückentag ist doch oft immer ein Freitag. Da geht's Richtung Wochenende. Es fühlt sich schon so an wie Wochenende. Und jetzt on top noch gleich in der Playlist Kiss Classic Feeling, was ihr dann heute ab 18 Uhr 4 Stunden am Stück kriegt. Da geht's dann so Flashback-Vibes, so wie jetzt auch gleich. Flashback-Vibes mit Christina Aguilera und Dirty. Und ich werde es niemals vergessen, als ich als unschuldiges Kind das Musikvideo zum ersten Mal gesehen habe. Ich habe immer noch...
1: Aber positive oder negative Erscheinungen nach diesem Dings?
0: Na, auf jeden Fall positiv.
1: Okay.
0: Da habe ich dann diese Welt ganz anders und neu kennengelernt. Und ich weiß sogar noch genau, wie ich da in meinem Kinderzimmer saß, so richtig geschockt war und es war mir peinlich, ich wollte nicht sehen, dass meine Mama sieht, dass ich sowas sehe.
1: Oh mein Gott, wie süß. Und dann Jahre später hier bei Kiss FM die große Challenge, Big Mo muss mit seiner Mutter 98 Gott. Minuten lang Pornos anschauen. Well.
0: Das war wirklich eine Challenge.
1: Das war wirklich.
0: Haben wir das durchgezogen eigentlich?
1: Ja.
0: Weiß nicht. Findet man das noch auf YouTube bestimmt?
1: Bestimmt.
0: Oh Gott, ey. Ja, darauf ist meine Mama nicht stolz. Meine Mama ist auf sehr vieles stolz, was ich gemacht habe. Und sie macht ja auch sehr vieles mit.
1: Ja.
0: Darauf ist sie überhaupt nicht stolz. Und das ist ein Thema, was ich niemals mit ihr ansprechen werde wieder.
1: Gut, dass ich es getan habe.
0: Sie schläft zum Glück hoffentlich noch. Und jetzt lenken wir ab. Gleich wird's richtig dreckig und versaut mit Christina Aguilera hier auf KISS.
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0: Yo, guten Morgen, Kiss Nation. Big Mo's Morning Show is on. Schön, dass ihr mit am Start seid. Gleich haben wir es 9 Uhr. Und jetzt noch kurz das Wichtigste der Stunde für euch.
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2: mit Michelle. Good News gibt's heute Morgen für alle, die öfter mit dem Zug unterwegs sind. Seit 9 Monaten läuft jetzt schon die Generalsanierung der Strecke zwischen Berlin und Hamburg. Seit heute früh ist immerhin ein Teilstück wieder freigegeben, nämlich zwischen Hamburg und Schwerin. In gut einem Monat soll dann auch die restliche Strecke bis nach Berlin fertig sein. Es gäbe auch schon erste Probefahrten, sagt die Bahn. Wegen des kalten Winters hatte alles länger gedauert als ursprünglich geplant. Die Strecke zwischen Berlin und Hamburg ist eine der wichtigsten Pendlerrouten in Deutschland. Die USA haben kurz vor der Fußball-Weltmeisterschaft ihre Visabestimmungen gelockert. Und zwar sollen für WM-Teilnehmer und für ausgewählte Fans eine Kautionszahlung ausgesetzt werden, sagt das Außenministerium. Denn eigentlich gelten in den USA strenge neue Einreiseregeln. Menschen aus 50 Ländern sollen für ein US-Visum zwischen 5.000 und 15.000 Dollar hinterlegen. Dazu gehören zum Beispiel Algerien, Kap Verde, die Elfenbeinküste, Senegal und Tunesien, die auch an der WM teilnehmen. In einem Monat, am 11. Juni, geht's los. Beim Finale wird's dann zum ersten Mal eine Halftime-Show geben, also ähnlich wie beim Super Bowl. Mit dabei sind dann Madonna, Shakira und die K-Pop-Band BTS. Ritalin ist doch nicht im Gefängnis. Er wurde mehrmals beim Schwarzfahren erwischt und wer dann die Strafe nicht zahlt, muss eigentlich in den Knast. Auf Instagram hatte er angekündigt, dass es eine Art Selbstversuch für ihn sei, 6 Tage ins Gefängnis zu gehen und er wolle damit auch öffentlich das Gesetz kritisieren.
3: Aber irgendwo will ich auch darauf aufmerksam machen, wie dumm dieses Gesetz ist. Dieses Gesetz ist so hängen geblieben, weil unter diesem Gesetz leiden immer die, die sich das Ticket nicht leisten konnten, dann die Strafe nicht zahlen konnten, die Mahnung nicht zahlen konnten und sich auch nicht aus dem Gefängnis freikaufen können.
2: Jetzt hat er selbst die Strafe aber gezahlt und geht doch nicht ins Gefängnis. Im Statement dazu sagt er, dass sich seine Mutter und enge Freunde Sorgen gemacht hätten und Knast sei kein Joke.

0: Big Mo's Morning Show ist on hier auf KISS FM. Und wenn die nächsten Wettertage schlecht sind, macht ihr was? Ja, eure nervigen To-Dos abarbeiten. Und deswegen reden wir nochmal kurz drüber als kleine feine Erinnerung, dass ihr es wirklich tut. Und wir alle haben sie. Was ist es bei euch? Sagt es uns bei WhatsApp 030 2019 1717. Was ist denn bei dir noch auf deiner nervigen To-Do-Liste, Carolina?
1: Du willst mich jetzt richtig auslachen.
0: Oh nein, was kommt jetzt?
1: Das Ding ist, die Sachen, die ich aufschiebe, sind immer die Dinge, von denen ich absolut keine Ahnung habe. So, wo ich mich auch überhaupt nicht damit auseinandersetzen will. Irgendwas, weil ich kein Verständnis dafür habe.
0: Irgendwas mit Finanzen?
1: Auch, ja. Aber Technik ist ja bei mir auch so ein Ding, wo ich dann einfach nicht weiß. Ich weiß einfach nicht. Keine Ahnung.
0: Was kommt?
1: Ich habe diverse Rauchmelder bei mir in der Wohnung, ja.
0: Sehr gut, wichtig.
1: Wichtig. Und seit 2 Wochen.
0: Hä, was kommt jetzt?
1: Seit 2 Wochen startet der eine immer um 7:45, aber nicht so richtig, dass es als wäre jetzt Action, sondern so wie so ein Test. Und dann alle 60 Sekunden, glaube ich, man ist so ganz laut, piep.
0: Hä, aber...
1: Und am Wochenende, wenn ich ausschlafen kann, plötzlich wieder um 7:45 fängt es an und dann nehme ich einfach so einen Stock, den ich eigentlich habe zur Halterung von meinen Pflanzen und dann drücke ich gegen dieses Ding, damit es wieder ausgeht. Also eigentlich entweder ich rufe meinen Schornsteinfeger an, der das immer checkt, oder ich schreibe es auseinander, weil wahrscheinlich die Batterie leer ist.
0: Ja, ich glaube, das ist so ein Zeichen, dass die Batterie halt langsam leer ist.
1: Ich will mich damit nicht auseinandersetzen. Und selbst ich komme nach Hause und es piept wieder.
0: Also ein schönes Bild. Jeden Samstagmorgen, Carolina von KISS FM, 7:45, piep, Mann!
1: Aber auch
0: Besenklick.
1: Ich schwöre. Und dann jeden Tag um 16 Uhr, wenn ich zu Hause ankomme, wieder.
0: Ach, dann nochmal?
1: Ja, es fängt ja um 8 an, dann hört es ja nicht auf, bis ich es ausmache.
0: Also Carolina von KISS FM, nach der Morningshow, nach der Arbeit. Mann! Besen.
1: Ich hab den schon wirklich mit allen Wörtern beleidigt, aber der hört nicht auf.
0: Also wir wollen ja über die nervigen To-Do-List-Sachen reden, damit ihr es wirklich tut. Deswegen hoffen wir mal, dass Carolina es wirklich heute tut. Heute nicht Besen, sondern du kaufst ja unten bei DM Batterien. Keine Ahnung, was für Batterien, muss auch nochmal rausfinden.
1: Ich bin nur auf Besen umgestiegen, weil es zu anstrengend war, jeden Tag die Leiter aufzustellen. Und die Leiter habe ich noch nicht weggebracht, die steht da.
0: Oh Gott.
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1: Hey yo, guten Morgen, Kiss Nation. Carolina, Franzi, Biggie, Big Mo hier am Freitag. Es geht Richtung Wochenende. Was geht ab bei euch und was macht die Sonne am Wochenende eigentlich, Carolina?
2: Ey, so wie die letzten Wochenenden auch schon. Pünktlich zum Wochenende kommt die Sonne raus. Heute noch ein bisschen kritisch, ein bisschen viel Regen, aber schon mal ein bisschen wärmer als die letzten Tage. 16 Grad sind heute drin. Morgen ordentlich Sonne und 16 Grad. Am Sonntag den ganzen Tag Sonne. Angeblich wolkenlos bei bis zu 16 Grad. Und nächste Woche 28 Grad.
1: Das ist krass. 28 Grad, Grillwetter, also wirklich auch ohne Regen, ja, nur Sonne.
2: Ja.
1: Das ist so geil.
2: Kann sich natürlich noch ändern, aber denkst, sieht gut aus.
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0: Kiss Nation, get ready for a game. Wir müssen einfach nur Buchstaben auflösen, mehr ist es nicht. Aber wie gut kennt ihr euch da aus in diesem Bereich von Home of Hip-Hop und R&B? Carolina Franzi, Biggie, Big Mo hier, Quizmasterin.
1: Was
0: Carolina
1: geht?
0: Is ready.
1: Es gibt ja diverse Artists, die haben einen Künstlernamen, aber bei ganz vielen ist der Künstlername einfach nur eine Abkürzung. Und ich will heute mal euer Wissen testen und checken, wisst ihr, wofür diese Abkürzungen oder diese Namen stehen?
0: Let's go!
1: Big Mo hat schon mal 2 von 4 richtig. Jetzt gehen wir mal weiter. Der erste, das ist easy, das hast du, da vertraue ich dir.
0: Oh.
1: Wofür steht Eminem?
0: Was? Eminem ist eine Abkürzung? Enemy.
1: Nein, du denkst ein bisschen falsch. Also es ist, na?
0: Eminem, ach so, weiß ich nicht.
1: Eminem, Marshall Mathers. Das müsstest du wissen.
0: Aber das ist doch kein Buchstabe wie LL Cool J LL.
1: Ja, ich weiß, deswegen sage ich so ein bisschen um die Ecke denken. Okay, egal, egal.
0: Okay, was noch?
1: Ich blende das jetzt einfach aus. Kiss Nation, denkt mit. Wofür steht DMX?
0: Digital.
1: Als der am Start war, angefangen hat, war noch nix digital, Bro.
0: Dog?
1: Nein.
0: Dog. Sag mir das D wenigstens.
1: Dark.
0: Dark? Darkman. Darkman Extreme.
1: Darkman X. Ich lasse es gelten.
0: Wirklich?
1: Ich lasse es gelten.
0: Oh mein Gott.
1: Das ist ein Punkt.
0: Ich hab geraten. Darkman Extreme.
1: Machen wir mal mit dem nächsten. Wofür steht M.O.P.?
0: M.O.P. Most?
1: Nein.
0: Man? Musician? Mo?
1: Nein.
0: Marshall?
1: M.O.P. ist die Abkürzung für Mash Out Pose.
0: Was heißt das?
1: Ich weiß nicht. Das finden wir in der nächsten Runde raus. Nächstes Jahr. Okay, nächste. Die Band, in der Pharrell Williams war. N.E.R.D. Wofür steht das? Das finde ich richtig schön, ehrlich gesagt.
0: Kannst du mir wieder den ersten verraten, wofür das N steht? No?
1: No?
0: No?
1: No?
0: No. Also sagst du jetzt nein oder ist es no?
1: Es steht quasi für no one. Also so in Klammern one. No one.
0: Mann, keine Ahnung, sag's.
1: N-E-R-D bedeutet no one ever really dies.
0: Krass.
1: Du hast richtig abgekackt. Du hast richtig abgekackt. Kiss Nation, wie sieht's bei euch aus? Konntet ihr mithalten? Habt ihr gut abgeschnitten? Habt ihr euch die Sachen gemerkt? Wahrscheinlich besser als Mo.
0: Ja, so, das sollte man mal in der Schule lernen, verdammt nochmal.
1: Oder?

0: Carolina Franzi, Biggie, die Big Mo hier auf Kiss FM. Was ist denn so auf eurer wirklich sehr nervigen To-Do-Liste? Sagt es uns, weil wenn ihr es denn gesagt habt, dann tut ihr es endlich auch verdammt nochmal. 030 20 19 17 17.
1: Ihr habt es wahrscheinlich mitbekommen, draußen ist es grau, es regnet, es ist fresh und anstatt rumzumeckern, dachte ich, es wäre vielleicht eine gute Idee, bevor das gute Wetter kommt, einfach mal alles abzuarbeiten, alles, was wir seit Wochen aufschieben, damit wir dann richtig geil in den Sommer starten können. Was ist es denn bei dir?
0: Ich mach mal was Kleines. Was Kleines, aber trotzdem Nerviges. Du hast ja vorhin von einer Wenn-Dann-Da-Schublade geredet und gesagt, dass deine ganze Wohnung eine Wenn-Dann-Da-Schublade ist. Was ist immer drin in der Wenn-Dann-Da-Schublade?
1: Alles.
0: Aber was muss da auf jeden Fall drin sein?
1: Batterien. Wirklich?
0: Oh nein. Genau darauf will ich hin.
1: Mann, die armen Batterien sind einfach so, das wurde vom Teufel in unser Leben gebracht.
0: Batterien sind wirklich, also wenn ihr euren Life-Changer ist, Akku-Batterien kaufen, die ihr immer wieder aufladen könnt. Weil es ist so dumm, dass man sich Batterien kauft, die irgendwann leer sind und dann die mal wegschmeißen muss. Und ich bin gerade in diesem Prozess, das umzuwechseln, ne? Und deswegen, ich habe so eine Tüte voll mit Batterien. Und diese Tüte voll mit Batterien schmeißt man natürlich nicht im Müll. Die muss man bei der Drogerie abgeben, da wo so ein Batteriencontainer oder so ist. Das ist auch auf meiner sehr nervigen To-Do-Liste. Diese Tüte, diese fucking Tüte Batterien wegbringen. Und ich weiß nicht, ich krieg's noch nicht mal hin. Hier im Schloss, wo wir senden, da unten ist DM. Und ich krieg's noch nicht mal hin, diese Tüte einfach im Rucksack mitzunehmen und dann irgendwann nach der Morning Show abzugeben.
1: Das ist auch so ein Selbstverteidigungssinn. Mit dieser Tüte kannst du auf jeden Fall jemanden ausnocken, wenn er sich überfallen würde. Ist einfach so, patz.
0: Diese verdammten Batterien, ich könnte ausrasten, Mann. So, das ist auf meiner nervigen To-Do-Liste. Was ist es denn bei euch? Sagt es und dann vielleicht denkt ihr wieder dran und könnt es dann abarbeiten. 030 2019 1717.

0: Carolina Franzi, Big Mo hier am Freitag, Wochenende! Brückentagsfreitag, aber trotzdem ist es ein ganz normaler Freitag, wo ihr dann ab 18 Uhr Nonstop Kiss Classics kriegen werdet. Mit Carolina zusammen. Und ein Kiss Classic kriegt ihr sogar auch gleich hier. Flashback Vibes mit Jennifer Lopez und Fabulous. So let yourself go and get right with me. Hey, hey, hey, get right. Aber von Fabulous hat man auch lange nichts mehr gehört, oder?
1: Ja, aber Hot Take, Fabulous, krass underrated. Der wird so oft irgendwie einfach vergessen oder wegignoriert oder so. Andere Namen wirken größer als er, aber ich finde, er hatte immer schon einen krassen Flow und vor allem auch einen krassen Style. Er war immer fresh angezogen, er war immer richtig mutig. Vielleicht kennen die einen oder anderen von euch dieses iconic Bild, wo er so ein rosa Mantel, Fellmantel anhat und dann so komplett in rosa gekleidet ist mit diesem Flipphone. Ich liebe das.
0: Ja, keine Ahnung, wenn ich Fabulous auf der Straße sehe,

0: den würde ich nicht erkennen, glaube ich.
1: Aber immer die krassesten Outfits. Einer der stylischsten Rapper der 2000er.
0: Fabulous. 100%. Mittlerweile 48 Jahre sehe ich hier, aber immer wenn er irgendwo dabei ist, ist
1: Zeig mal, wie
0: es immer gut.
1: Hast du ein aktuelles Bild?
0: Ja, hier, wenn man Fabulous googelt. Amerikanischer Rapper, 48 Jahre. Er sieht auf jeden Fall nicht aus wie 48.
1: Nee, Mann.
0: Auf gar keinen Fall. Also immer wenn er dabei ist, geiler Track. Und ihr hört das gleich mit J-Lo hier auf KISS.
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0: mit Michelle. Noch knapp einen Monat soll die Generalsanierung der Zugstrecke zwischen Berlin und Hamburg dauern. Seit heute früh ist zumindest ein Teilstück der Strecke wieder freigegeben, zwischen Hamburg und Schwerin. Die Bahnstrecke war vor gut 9 Monaten gesperrt worden. Eigentlich sollte sie auch schon komplett wieder freigegeben sein. Die Arbeiten verzögerten sich aber durch den kalten Winter. Die Strecke zwischen Berlin und Hamburg führt durch 5 Bundesländer und ist eine der wichtigsten Pendlerstrecken in Deutschland. Zum Vatertag haben in Berlin hunderte Männer gegen Gewalt an Frauen demonstriert. Die Berliner Polizei spricht von rund 800, die Veranstalter sogar von 3500 Teilnehmerinnen und Teilnehmern. Sie protestierten gegen sexualisierte Gewalt gegen Frauen. Auf den Schildern stand zum Beispiel: Neue Männer braucht das Land oder mehr Gefühle, weniger Gewalt. Die Organisatoren fordern zum Beispiel mehr Geld für Frauenhäuser, Prävention und Betroffenenhilfe. In Polen ist zum ersten Mal eine gleichgeschlechtliche Ehe offiziell eingetragen worden. Das Paar hatte in Berlin geheiratet, weil es in Polen immer noch verboten ist. Im März hatte das oberste Verwaltungsgericht aber entschieden, dass gleichgeschlechtliche Ehen, die in anderen EU-Staaten geschlossen wurden, vom polnischen Staat anerkannt werden müssen. Polen ist eines der letzten europäischen Länder, in denen die gleichgeschlechtliche Ehe nicht legal ist. Regierungschef Tusk hat versprochen, das zu ändern. Mehrere Jahre haben Fans auf ein neues Album von Drake gewartet. Jetzt hat er heute Nacht gleich 3 Alben rausgebracht. Neben Iceman sind auch die Alben Habibti und Maid of Honor rausgekommen. Vorher gab es über Monate immer wieder Hinweise für seine Fans, wann das Album Iceman rauskommen soll. Zuletzt hatte er riesige Eisblöcke in Toronto aufstellen lassen. Darin war dann das Release-Datum versteckt. Dass es jetzt aber 3 Alben sind, hat Drake erst wirklich ganz kurz vor dem Release verraten.
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2: Kiss Nation, was geht ab? Heute Sherry für euch am Start. Es ist Freitag, aber ehrlich, heute fühlt sich die Stadt irgendwie so ein bisschen leerer an als sonst, weil kein Wunder, gestern war ja Feiertag und viele haben direkt den Brückentag genommen. Ja, gönnen sich einfach mal ein extrem langes Wochenende. Cleverer Move. Aber ey, falls ihr gerade nicht im Bett liegt, sondern auf der Arbeit seid, im Büro hockt, im Laden steht, Pakete ausfahrt oder irgendwas auch immer, was egal was ihr macht, es ist ein ganz normaler Tag. Wir arbeiten, wir sehen euch und sind für euch am Start. Und ganz ehrlich, wir ziehen das jetzt hier gemeinsam durch, Leute. Es ist Freitag, der schwierigste Teil der Woche ist längst vorbei. Heute machen wir sowieso keine krassen Überraschungen mehr, arbeiten nicht lange. So ein halber Tag, so ein bisschen arbeiten kann man machen. So, und jetzt ist erstmal Mucke auf die Ohren von Ritalin. Das ist beste Start hier für euch auf KISS.

Das ist euer Freitag hier auf Kiss FM mit mir, Sherry. Und Kiss Nation, jetzt wird's ein bisschen strange, sag ich mal. Was geht eigentlich in diesen Menschen vor, die euch ghosten, die uns ghosten, aber eure Insta-Story schauen? Also stellt euch mal vor, ne, da war monatelang irgendwas, vielleicht keine Beziehung, aber man hatte eine gute Zeit, hat geschrieben, sich getroffen, bisschen Chaos, bisschen Gefühle, bisschen mal gucken, wohin das führt. Und plötzlich, boom, Funkstille, ghosten am Start, keine Antwort mehr, nichts. Aber, und jetzt wird's wild, eure Insta-Story anschauen, obwohl ihr euch nicht folgt, geht klar oder was? Also stellt euch vor, ihr schaut immer noch eure Insta-Story. Also ich finde das irgendwie total weird und ich kriege da so einen Hals. Kennt ihr das Gefühl oder hattet ihr schon mal so eine Situation? Also ich finde ja sowas ohne Sinn. Aber denkt ihr, das kann noch irgendwas heißen oder sollte man sich drauf vielleicht nichts einbilden? Was sagt ihr? 030 2019 1717. 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

0: Whip, gleich in der KISS-Playlist für euch.
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0: Also Leute, aktuell 11 Grad. Die Sonne ist hier in Berlin-Steglitz am Scheinen. Aber es ist arschkalt. Also Jäckchen heute auf jeden Fall am Start haben, falls ihr unterwegs seid. Wärmer wird es heute auch nicht so krass, ne? Maximal 14 Grad. Dafür bleibt es aber den ganzen Tag trocken und die Sonne ist am Scheinen. Ist doch schon mal ein guter Start ins Wochenende.
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0: featuring Doja Cat, I Like You, hier am Freitagvormittag auf Kiss FM. Ich bin Sherry, was geht ab, Leute? Ey, wir müssen mal über die Leute sprechen, die einen ghosten, aber trotzdem die Insta-Story schauen, obwohl ihr euch nicht mal folgt, ne? Stellt euch mal vor, da war monatelang irgendwas zwischen euch, vielleicht keine Beziehung, aber man hatte wirklich so eine gute Zeit, man hat geschrieben, sich gesehen, man hatte vielleicht auch ein bisschen Gefühle füreinander. Und jetzt ghostet er euch, schaut aber eure Insta-Story. Kollegin Carolina ist bei mir hier im Studio. Caro, was denkst du, kann man sich da drauf was einbinden oder sagst du, ey,
1: da ist nichts? Dieses Thema triggert mich so doll, ne?
0: Jo, mich auch. Also ich weiß nicht, wie es euch geht, Christine, aber das triggert.
1: Oh. Guck mal, das Ding ist, Fehler sind ja da, um daraus zu lernen, und ich mache Fehler gerne öfter, um auch wirklich sicher zu gehen, dass es ein Fehler ist, okay? Und ich war schon öfter mal in der Situation, vor allem mit einem ganz bestimmten Mann, ey, der hat mich teilweise sogar auf Insta blockiert und dann hat er trotzdem wieder meine Stories angeschaut.
0: Okay.
1: Und das Absurde ist, die geben sich ja richtig Mühe. Die müssen ja da sitzen, deinen Insta-Namen eintippen,
0: ja,
1: dann auf dein Profil gehen und dann deine Story gucken.
0: Krass, ne?
1: Also die geben da sich mindestens 5 Minuten Lebenszeit investiert. Aber ich weiß mittlerweile, das hat gar nichts zu bedeuten, okay? Die sind einfach nur dumm. Fuckboy bleibt Fuckboy.
0: Scheiße.
1: Auch auf die Girls bezogen, ne? Auch wenn Frauen das machen.
0: Ja.
1: Wenn ein Mann oder eine Frau wirklich Interesse hat, ich bin an dem Punkt, ich bin zu alt für solche Spielchen.
0: Same.
1: Wenn du mich sehen möchtest, bitte mich um ein Rendezvous. Wenn du verkackt hast vorher, bitte mich um Verzeihung und wir können über alles reden, wir können nach Lösungen suchen und dann eventuell gemeinsam ein Rendezvous haben, ja, weil Date,
0: ja,
1: ist für mich auch mittlerweile so, danach, man weiß nicht, ist es freundschaftlich oder nicht. Nee, es soll wirklich so richtig offiziell sein. Wenn das alles passiert, okay, dann fange ich erst an, mir Gedanken zu machen, aber wenn du vorher einfach nur irgendwie Flammen-Emojis schickst oder so, Dicker, ab in die Hölle mit dir.
0: Aber ich sehe das halt genauso, ne? Ich finde das halt auch so ohne Sinn einfach.
1: Ja.
0: Das macht gar keinen Sinn. Jetzt gibt's erstmal hier Mucke weiter auf Kiss. So, Carolina hat gesagt, Gespräch gesprochen.

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1: Ritalin ist doch nicht im Gefängnis. Er wurde mehrmals beim Schwarzfahren erwischt und wer dann die Strafe nicht zahlt, muss eigentlich in den Knast. Auf Instagram hatte er angekündigt, dass es eine Art Selbstversuch für ihn sei, 6 Tage ins Gefängnis zu gehen und er wolle damit auch öffentlich das Gesetz kritisieren.
2: Aber irgendwo will ich auch darauf aufmerksam machen, wie dumm dieses Gesetz ist. Dieses Gesetz ist so hängen geblieben, weil unter diesem Gesetz leiden immer die, die sich das Ticket nicht leisten konnten, dann die Strafe nicht zahlen konnten, die Mahnung nicht zahlen konnten und sich auch nicht aus dem Gefängnis freikaufen können.
1: Jetzt hat er selbst die Strafe aber gezahlt und geht doch nicht ins Gefängnis. Im Statement dazu sagt er, dass sich seine Mutter und enge Freunde Sorgen gemacht hätten und Knast sei kein Joke. Tatsächlich steht das Gesetz, um das es hier geht, immer wieder in der Kritik. Erst vor gut einem Monat wurde im Bundestag darüber abgestimmt, ob das Fahren ohne Ticket entkriminalisiert werden sollte. Dafür waren die Grünen und die Linke, sie hatten aber nicht genug Stimmen, denn dagegen waren die Union, die SPD und die AfD.
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0: hier am Freitagvormittag auf Kiss FM. Ich bin Sherry, was geht ab, Leute? Happy Friday!
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0: Leute, und gleich gibt's Mucke auf die Ohren von Baby Keem und Kendrick Lamar.
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0: Richtig nicer Track hier zum Freitag, zum Wochenende. Good Flirts, gleich in der Kiss-Playlist für euch.
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1: Heute mit mir, Sherry, 11 Uhr, was geht ab, Kiss Nation? Und besonderes Hallo an alle, die heute arbeiten. Obwohl halb Deutschland irgendwie offensichtlich beschlossen hat, nö, ich mach ein langes Wochenende. Ey, ist so krass, ne? Gestern Feiertag, heute Brückentag und man merkt's halt wirklich so überall, ne? Die Straßen sind leerer, die Büros so halb besetzt, auch hier bei uns im Kistauer, Leute. Ist echt nicht viel los, so ein bisschen Ghost Town-mäßiges. Aber ey, falls ihr gerade auf Arbeit seid, Respekt erstmal, ne? Wir ziehen das jetzt gemeinsam durch und ganz ehrlich, Freitag nach dem Feiertag sowieso Ausnahmezustand. Heute macht jeder nur das Nötigste und dann ciao, ab ins Wochenende. Also Leute, Kaffee Nummer 3 holen, kurz motivieren lassen. Ich bin für euch am Start und dann schaffen wir das zusammen, ab ins Wochenende. Jetzt ist erstmal Mucke auf die Ohren von Will.i.am x Tabu East LA.
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Spring Fast Boy Air Force One hier am Freitagvormittag auf Kiss FM. Ich bin Sherry, was geht ab, Leute? Filmfans, jetzt wird's richtig spannend. Die Suche nach dem neuen James Bond läuft offiziell. Endlich. Amazon MGE Studios hat jetzt bestätigt, das Casting für den neuen 007-Agenten hat begonnen. Heißt also, irgendwo läuft gerade vielleicht der Typ rum, der bald im Anzug Martinis bestellt und die Welt rettet. Und die Gerüchteküche brodelt auch richtig, Leute. Namen wie Aaron Taylor Johnson, Callum Turner oder sogar Jacob Elordi wurden schon gehandelt. Aber angeblich suchen die Produzenten jetzt eher ein neues, unbekannteres Gesicht. Britisch soll er sein? Ende 20 bis Anfang 30, charmant, elegant und natürlich mit diesem typischen ich rette die Welt, aber ich sehe dabei entspannt aus Vibe. Auf jeden Fall sehr funny. Und mit dabei sind übrigens richtige Hollywood-Größen, Leute. Also richtig, richtig krass. Wir können auf jeden Fall gespannt sein. Dauert wahrscheinlich eher so, bis der Film in die Kinos kommt, 2027. Eher 2028. Bleibt auf jeden Fall spannend.

0: Ihr hört Kiss FM. JC featuring Alicia Keys, Empire State of Mind. Ich bin Sherry, noch bis 14 Uhr für euch heute am Start und gleich gibt's Mucke von Ciara und Tiger. Dance with me.
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0: Also Leute, vor einer Stunde hat noch die Sonne geschienen, jetzt ist es grau und bewölkt. 13 Grad haben wir es aktuell, ist auch richtig frisch heute, ne? Also packt euch ein bisschen Wärme ein, Jäckchen auf jeden Fall am Start haben. Wärmer wird es heute nämlich auch nicht mehr, maximal 14 Grad. Dafür bleibt es aber den ganzen Tag trocken. Das ist schon mal ein guter Start ins Wochenende, würde ich sagen.
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kann doch das Wochenende beginnen. Rose und Bruno Mars, Apete hier auf Kiss FM. Ich bin Sherry und Leute, ich weiß, es fühlt sich heute irgendwie ganz, ganz weird an, wie ja so ein halbes Wochenende. Gestern Feiertag, viele haben sich direkt freigenommen. Aber wenn ihr gerade auf der Arbeit seid, ey, wir schaffen das gemeinsam. Augen auf, Kaffee rein und dann entspannt Richtung Feierabend. Das ist Dave und Tams Rain Dance hier für euch auf Kiss. 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

am Freitag. Ich bin Sherry, was geht? Und Leute, jetzt gibt's ein bisschen, ja, Deutschrap, kann man so und so sagen, auf die Ohren. Ein Track, wo ich schon mal versucht habe, jemanden zu vergessen, aber es trotzdem nicht geschafft habe. Irgendwo zwischen Herzschmerz, Hoffnung und diesem einen Menschen, der einfach nicht aus dem Kopf geht. Das ist Benno mit Love You Anyway.

0: echt immer noch so ein iconic Track von Rihanna. Der wird einfach nie langweilig oder alt. Rihanna Diamonds hier auf Kiss FM. Happy Friday! Ich bin Sherry, begleite euch noch bis 14 Uhr durch euren Freitag. Und gleich gibt's Mucke von Teddy Swims, Mr. Know-It-All.
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2: Heute mit mir, Sherry. Vielleicht habt ihr gerade Mittagspause, vielleicht heimlich schon im Wochenendmodus oder ihr zählt einfach nur noch die Stunden bis Feierabend. Ey, ganz ehrlich, verständlich. Gestern war ja Feiertag, heute Brückentag und man merkt es halt irgendwie so, die Straßen sind leerer, die Büros so halb besetzt, auch hier bei uns im Kiss-Tower irgendwie tote Hose. Also Kiss Nation, falls ihr gerade auf Arbeit seid, Respekt. Wir ziehen das jetzt gemeinsam durch, noch ein bisschen, einfach nur das Nötigste abarbeiten und dann würde ich sagen, einfach home gehen. Jetzt gibt's eine Mucke von Lil Uzi Vert, What You Sang, hier für euch auf Kiss.

0: Apache 207 hier auf Kiss auf einmal Mittag. Ich bin Sherry, was geht ab, Leute? Ey, heute landet übrigens einer der verrücktesten Sportler Deutschlands wieder in Berlin City. Adar Šatić, der Typ ist einfach mal über 600 Kilometer durch Kalifornien gelaufen, vom Dead Valley bis nach Los Angeles. 5 Tage, fast ohne Schlaf, Hitze, Schmerzen und kompletten Ausnahmezustand. Millionen haben das ja online verfolgt. Ich glaube, letzte Woche wurde einfach nur über ihn gesprochen. Und auch wenn er seine Zielzeit verpasst hat, ganz ehrlich, alle feiern gerade einfach nur seinen Willen. Also der hat, was der Typ geleistet hat, ist einfach so krass. Und ich glaube, er hat auch bewiesen, dass man mit viel Disziplin und Willen ganz viel erreichen kann. Und heute Abend wird er am BER zurückerwartet. Und ich glaube, da werden einige Leute, Fans, Schlange stehen und ihn empfangen wie ein Rockstar. Also den Typ muss man einfach mal feiern.
1: Jetzt

0: Liebe ich auch total. Destiny's Child, Say My Name, hier am Freitagmittag auf KISS. Ich bin Jerry, was geht? Happy Friday, Leute, wir haben es bald geschafft. Dann starten wir ins Wochenende. Gleich gibt es Mucke in der KISS-Playlist von DJ B-Light und Tupac, All Eyes on Me.
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0: Aktuell haben wir es 14 Grad, es ist irgendwie bewölkt, aber jetzt kommt hier auch ein bisschen die Sonne raus, also so ein Mix aus Sonne und Wolken. Es ist aber richtig frisch, Leute, also Jacke am Start haben, zieht euch auf jeden Fall warm an, falls ihr heute noch aus dem Haus geht und irgendwie noch was vorhabt. Aber die gute Nachricht ist, es bleibt trocken heute, es wird nicht mehr regnen. Also eigentlich schon mal ein ganz guter Start ins Wochenende.
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1: Ritalin ist doch nicht im Gefängnis. Er wurde mehrmals beim Schwarzfahren erwischt und wer dann die Strafe nicht zahlt, muss eigentlich in den Knast. Auf Instagram hatte er angekündigt, dass es eine Art Selbstversuch für ihn sei, 6 Tage ins Gefängnis zu gehen und er wolle damit auch öffentlich das Gesetz kritisieren.
2: Aber irgendwo will ich auch darauf aufmerksam machen, wie dumm dieses Gesetz ist. Dieses Gesetz ist so hängen geblieben, weil unter diesem Gesetz leiden immer die, die sich das Ticket nicht leisten konnten, dann die Strafe nicht zahlen konnten, die Mahnung nicht zahlen konnten und sich auch nicht aus dem Gefängnis freikaufen können.
1: Jetzt hat er selbst die Strafe aber gezahlt und geht doch nicht ins Gefängnis. Im Statement dazu sagt er, dass sich seine Mutter und enge Freunde Sorgen gemacht hätten und Knast sei kein Joke. Tatsächlich steht das Gesetz, um das es hier geht, immer wieder in der Kritik. Erst vor gut einem Monat wurde im Bundestag darüber abgestimmt, ob das Fahren ohne Ticket entkriminalisiert werden sollte. Dafür waren die Grünen und die Linke, sie hatten aber nicht genug Stimmen, denn dagegen waren die Union, die SPD und die AfD.
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Leute, jetzt mal ehrlich, ne? Würdet ihr 3 Tage vor einem Laden campieren für eine Plastikuhr? Weil das passiert gerade wirklich. Ihr hört Kiss FM hier am Mittag mit mir, Sherry. Und genau das passiert gerade vor sehr vielen Swatch-Stores. Dort warten nämlich Hunderte oder Tausende auf die neue Kooperation von Swatch und Audemars Piguet. Luxusuhren-Brand trifft Plastik-Swatch-Uhr und alle drehen komplett durch. Und das Verrückteste an diesem Swatch-Hype ist ja, die echte Audemars Piguet Royal Oak Uhr, also die Luxusversion, kostet normalerweise nicht 400 Euro, sondern eher so, ja, 30.000, 50.000 oder teilweise sogar über 100.000 Euro. Und genau deshalb drehen gerade so viele durch wegen dieser Swatch-Kooperation, weil für eine AP muss man halt normalerweise ja gefühlt erstmal ein Haus verkaufen, dass man das Cash hat. Und die Plastikversion von Swatch kostet ungefähr 400 Euro, aber viele hoffen sich direkt die Uhr weiter zu verkaufen für 1.500 Euro oder mehr. Und deswegen stehen da jetzt wirklich Leute in ganz Europa vor diesem Laden, schlafen auf der Straße wirklich für diese eine Uhr. Aber was ich halt richtig crazy finde, das zeigt halt wieder, wie krass Hype heutzutage funktioniert. Wenn etwas limitiert ist, wollen es plötzlich alle haben. Würdet ihr das machen, Kiss Nation? Klingt mal durch, 030 20 19 17 17.

0: Plan von Drake. Heute ja auch sein neues Album erschienen, Iceman. Müsst ihr auf jeden Fall mal reinhören, sehr, sehr geile Tracks. Ihr hört Kiss FM hier am Mittag mit mir, Sherry, was geht ab, Leute? Und gleich für euch in der Kiss-Playlist eine absolute Powerfrau mit dieser krassen Stimme, Tyler mit Chanel. Hört ihr gleich hier auf Kiss.
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2: Heute mit mir, Sherry Kiss Nation. Es ist Freitag, es ist 13 Uhr. Wir haben jetzt noch eine Stunde zusammen. Und wenn ihr gerade auf Arbeit seid, ey, das packen wir jetzt auch noch zusammen. Ich habe diese Stunde Mucke von Neo, UFO 361. Und wir starten in die Stunde mit zwei absoluten Powerfrauen, Doechii und SZA. Das ist Girl Get Up, hier für euch auf Kiss.

0: Ray mit Where is my husband? Ihr hört Kiss FM. Heute mit mir Sherry an diesem schönen Mittag. Was geht ab, Leute? Ey, hier bei uns im Medienzentrum ist echt nicht viel los. Super viele haben sich freigenommen, wahrscheinlich bei euch auf Arbeit auch, weil gestern hatten wir einen Feiertag. Quasi ein Brückentag, vielleicht das Wochenende, mega geil. Aber einer muss ja die Arbeit machen, ne? Also ich fühle mit euch, ihr seid nicht alleine. Und es ist ja Freitag, das heißt, wir haben es bald geschafft. Also Kopf hoch, einen Kaffee reinballern, Red Bull, alles was geht. Und dann überstehen wir die paar Stündchen auch noch auf Arbeit. Und wir starten jetzt hier mit Mucke, neuer Fresh Beat von Tusi. Proud of me, hier für euch auf KISS.
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0: Yo, mit So Sick. Das ist euer Freitagmittag hier auf Kiss FM mit mir, Sherry. Das ist ein richtiger geiler Track zum Starten ins Wochenende. Shake It to the Max von Molly and Silent Eddie. Hört ihr gleich hier auf Kiss.
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0: Also Leute, heute

0: Aber dafür bleibt es den ganzen Tag trocken, auch in der Nacht. Also ist das schon mal ein guter Start ins Wochenende.
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420 Euro für zwei Konzertkarten. Ja, so verrückt ist Kollege Gianni. So viel hat er nämlich für Bruno Mars ausgegeben. Der kommt nämlich nächsten Monat hier nach Berlin City. Ist schon eine Stange Geld, aber ey, für diesen Typen lohnt sich's auf jeden Fall. Ihr habt Kiss FM hier am Mittag mit mir, Sherry, und hier für euch in der Kiss-Playlist Bruno Mars, I Just Might.

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1: Ritalin ist doch nicht im Gefängnis. Er wurde mehrmals beim Schwarzfahren erwischt und wer dann die Strafe nicht zahlt, muss eigentlich in den Knast. Auf Instagram hat er ja angekündigt, dass es eine Art Selbstversuch für ihn sei, 6 Tage ins Gefängnis zu gehen und er wolle damit auch öffentlich das Gesetz kritisieren.
2: Aber irgendwo will ich auch darauf aufmerksam machen, wie dumm dieses Gesetz ist. Dieses Gesetz ist so hängen geblieben, weil unter diesem Gesetz leiden immer die, die sich das Ticket nicht leisten konnten, dann die Strafe nicht zahlen konnten, die Mahnung nicht zahlen konnten und sich auch nicht aus dem Gefängnis freikaufen können.
1: Jetzt hat er selbst die Strafe aber gezahlt und geht doch nicht ins Gefängnis. Im Statement dazu sagt er, dass sich seine Mutter und enge Freunde Sorgen gemacht hätten und Knast sei kein Joke. Tatsächlich steht das Gesetz, um das es hier geht, immer wieder in der Kritik. Erst vor gut einem Monat wurde im Bundestag darüber abgestimmt, ob das Fahren ohne Ticket entkriminalisiert werden sollte. Dafür waren die Grünen und die Linke, sie hatten aber nicht genug Stimmen, denn dagegen waren die Union, die SPD und die AfD.
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0: Old Town Road, Lil Nas X featuring Billy Ray Cyrus. Ihr hört Kiss FM hier am Mittag mit mir, Sherry. Was geht ab, Leute? I went deaf on it. Freitagsmodus on, wir starten ins Wochenende und gleich gibt's Mucke von French Montana, Ever Since You Left Me. Hier für euch auf Kiss.
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1: Buongiorno, buon venerdì. Welcome, Kiss Nation. Es ist Freitag, der 15. Mai 2026. Bis um 18 Uhr für euch aus dem Kiss Tower in Berlin-Steglitz. Und ihr wisst, was das bedeutet. Hit it!

0: Kissing Strangers von dem Boy, der zusammen mit Chris Brown auf Welttour geht. Mal schauen, wie das wird. Usher bei uns in der Kiss FM Playlist. Freitagnachmittag, hier ist Gianluca live. Und zum Ende der Woche wird nochmal ordentlich geraged.
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0: Yes! Nein, also 030 20 19 17 17, das ist die Nummer zur Fuck You Hotline. Schickt mir eure WhatsApp-Sprachmimos rein, dann spiele ich eure Fuck Yous hier bei mir in der Show. Wir hören mal das erste Audio.
3: Hier ist Pille aus Berlin-Mitte und ich verschicke hiermit ein oberfettes, mega großes Fuck You an die Taxifahrer hier in Berlin und auch die Uber-Fahrer und Bolt-Fahrer, die sich hier unmöglich im Straßenverkehr benehmen. Von ganz rechts nach ganz links rüber, ganz plötzlich, ohne zu blinken. Fuck you!
0: Ja, Mann. Ey, nichts hinzuzufügen, gebe ich dir mit allem recht. Audio Nummer 2.
4: Ich sende ein dickes Fuck you an die Bauarbeiten, die vor unserer Straße stattfinden und wir keine Parkplätze haben. You.
0: Und jetzt, Kiss Nation, seid ihr dran. Schickt mir eure dicken, fetten Fuck Yous rein an die Fuck You Hotline 030 20 19 17 17 auf WhatsApp.
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0: total geiler Kiss Classic an eurem Freitag, dem 15. Mai. Family Affair von Mary J. Blige. Hier ist Gianluca live für euch. Euer Home of Hip-Hop und R&B. In der Kiss FM Playlist gleich Cat's Eye, Gabriella. Außerdem Doja Cat und noch viel, viel mehr.
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0: Yes, baby, Dolce Vita kehrt zurück zu uns in die Kiss Nation. Heute, morgen und auch am Sonntag überwiegend harmlose Wolken am Himmel, dafür umso mehr Sonne und es wird richtig warm. Temperaturen zwischen 15 und maximal 23 Grad. Deswegen könnt ihr rausgehen, grillen, picknicken im Park. Völlig egal, macht eine richtig geile Radtour oder, keine Ahnung, vielleicht geht ihr mal wieder in eure Lieblingsbar auf die Terrasse. Ha?
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0: Jawohl.
1: Mama I'm Proud von Guy Sebastian und 2 Chainz. Hier ist Kiss FM, Gianluca live für euch am Freitagnachmittag. Ey yo, ihr müsst aufpassen, denn es gibt bald WhatsApp Plus. Ja, ein Bezahlmodell für WhatsApp soll sehr, sehr bald ausgerollt werden. Was es damit auf sich hat, das erklärt uns Kollegin Michelle aus den Kiss FM News.
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3: Der Messenger-Dienst WhatsApp bekommt wohl bald eine kostenpflichtige Abo-Variante. Die heißt dann WhatsApp Plus und hat mehrere Feature. Ein paar Android-Nutzer konnten die Abo-Variante schon testen und jetzt sind auch erste iPhone-Nutzer mit dabei. Was kann das Abo? Es soll exklusive Sticker und Klingeltöne geben, 20 Chats können angepinnt werden und ihr könnt wohl auch das Aussehen von WhatsApp selbst anpassen. Was wird das Abo kosten? Momentan ist von rund 2,50 Euro pro Monat die Rede. Wann WhatsApp Plus offiziell rauskommt, steht aber noch nicht fest. Und ganz wichtig, die kostenfreie Variante von WhatsApp soll es dann auch weiterhin geben.
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1: Kiss Nation, habt ihr euch auch schon mal so ganz komische, selbstgemachte Sachen bei Etsy bestellt, so wie Franzi?
2: Ein Hundekackbeutel mit Gravur da gekauft.
1: Wie bitte, was nochmal, Franzi?
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1: Wie viel hast du dafür ausgegeben?
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2: Also, klingt voll klar. 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
1: also
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It's 32:52. 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
1: Mit Alex. Bundeskanzler Merz hat erneut Kritik am Zustand der USA geäußert. Auf dem Deutschen Katholikentag in Würzburg reagierte er auf Fragen junger Menschen auf die Lage in den USA.
2: Ich bin ein großer Bewunderer Amerikas. Meine Bewunderung nimmt im Augenblick nicht zu. Ich würde meinen Kindern heute nicht empfehlen, in die USA zu gehen, dort ausgebildet zu werden und dort zu arbeiten. Einfach weil sich dort plötzlich ein gesellschaftliches Klima entwickelt hat.
1: Merz hatte sich zuletzt mehrfach von den USA und insbesondere von US-Präsident Trump distanziert. Trump reagierte erbost. Bundesjustizministerin Hubig will schärfer gegen überhöhte Preise auf dem Ticket-Zweitmarkt vorgehen. Ein Blick in andere Länder zeige, dass man den Zweitmarkt für Konzerte, Fußballspiele und andere Veranstaltungen wirksam regulieren kann, sagte sie der Bild. Hintergrund ist ein offener Brief von Künstlern und Veranstaltern, die strengere Regeln gegen Abzocke fordern. Die Motive reichen von Neugier bis Untreue-Verdacht. 26% der Menschen hierzulande geben zu, das Handy ihres Partners oder ihrer Partnerin schon mal ohne ausdrückliche Erlaubnis durchsucht zu haben. Je jünger, desto öfter. Die Gefühle danach sind gemischt. Manche fühlen sich bestätigt oder erleichtert, andere enttäuscht, wütend oder haben ein schlechtes Gewissen.
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4: Ein paar Stunden haben wir noch vor uns. Kiss Nation, ihr habt ja vorhin mit dem Kiss FM News Quickie von Michelle gehört. WhatsApp bekommt ein Bezahlabo. Es wird so langsam aber sicher ausgerollt. Mit der einen oder anderen Funktion mehr. Juhu, wen juckt's so? Jetzt stellt euch mal vor, es gäbe WhatsApp nicht. Welche App würdet ihr dann benutzen zum Texten? Also ich sag euch auch ehrlich, iMessage ist momentan bei mir, ohne groß Werbung zu machen, weil so geil ist es jetzt auch nicht, ist bei mir auch eine valide Alternative. Ich schreibe mit vielen Leuten über iMessage, aber viele von euch sind auf Signal. Viele von euch gehen ganz oldschool zurück zur SMS oder zurück zu den Anrufen. Welche App nutzt ihr denn stattdessen? Let me know, 030 20 19 17 17.

0: Ian Dior, 24K Golden auf KISS FM. WhatsApp bekommt eine Bezahlfunktion. Was sich jetzt ändert? Naja, vielleicht vieles, vielleicht auch gar nichts. Aber darum geht's jetzt nicht.
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0: Die Frage ist eher, KISS Nation, wenn ihr WhatsApp nicht mehr nutzen würdet oder könntet, welche App würdet ihr stattdessen benutzen? Also was ist denn für euch so eine Alternative, wo ihr sagt, ey, eigentlich ist alles daran besser, so fuck off. Bei mir war es iMessage, ganz klar, Bruder, was für Facebook Messenger, was für Instagram. iMessage bei mir, ganz klar. Aber es gibt ja so viele andere Apps, vielleicht kenne ich ja die meisten noch gar nicht. Evin aus Kiel sagt...
2: Ich bin Evin, ich komme aus Kiel und ich würde, wenn WhatsApp dieses Plus mit Werbung für nicht bezahlende durchzieht, würde ich wahrscheinlich Signal oder Discord benutzen. Einfach weil das Leute, mit denen ich Kontakt habe und auch Termine vereinbaren muss und so weiter, sowieso schon benutzen. Und ich sehe es nicht ein, Geld für etwas zu bezahlen, wenn es freie, kostenlose Alternativen gibt.
0: Ja, safe. Es bleibt ja auch weiterhin gratis, so ist es nicht. Nur die eine oder andere Funktion gibt es da zusätzlich. Wahrscheinlich kommt auch noch Werbung dazu. Darauf hätte ich jetzt zum Beispiel keinen Bock. Welche App würdet ihr stattdessen nutzen? 030 2019 1717. Schreibt's mir jetzt an KISS Contact.
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0: Man von One Republic, Got to Love You, Sean Paul zusammen mit Alexis Jordan. Hier ist Kiss FM, euer Home of Hip-Hop und R&B. Gianluca live noch bis 18 Uhr für euch am Start. Gleich noch mehr geile Mucke, ein Banger nach dem anderen in der Kiss FM Playlist. Jetzt aber erstmal Weather Check.
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0: Es ist nice und zwar überall, Ragazzi, heute Morgen und auch am Sonntag. Viel Sonne, harmlose Wolken am Himmel, passiert erstmal nichts, okay? Heißt, raus mit dem Grill, raus mit dem geilen Picknickdecken, enjoyt einfach. Das ganze Wochenende bleibt es auch sehr, sehr warm. Temperaturen zwischen 15 und 23 Grad. Bye!
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0: Beste Stadt, Sex and Drugs von Ritalin. Kiss FM, Home of Hip Hop in R&B am Freitagnachmittag mit mir, Gianluca Live. WhatsApp Plus, so soll das Bezahlmodell von WhatsApp heißen. Vorsicht! Es bleibt erstmal kostenlos, aber die ein oder andere Veränderung könnte trotzdem noch auf uns zukommen. Worum es geht, was da auf uns zukommt, das hat Kollegin Michelle aus den Kiss FM News jetzt für euch in ihrem Quickie.
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2: Der Messenger-Dienst WhatsApp bekommt wohl bald eine kostenpflichtige Abo-Variante. Die heißt dann WhatsApp Plus und hat mehrere Feature. Ein paar Android-Nutzer konnten die Abo-Variante schon testen und jetzt sind auch erste iPhone-Nutzer mit dabei. Was kann das Abo? Es soll exklusive Sticker und Klingeltöne geben, 20 Chats können angepinnt werden und ihr könnt wohl auch das Aussehen von WhatsApp selbst anpassen. Was wird das Abo kosten? Momentan ist von rund 2,50 Euro pro Monat die Rede. Wann WhatsApp Plus offiziell rauskommt, steht aber noch nicht fest. Und ganz wichtig, die kostenfreie Variante von WhatsApp soll es dann auch weiterhin geben.
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0: So eine geile Nummer. Girl Get Up von Doechii und SZA, euer Home of Hip-Hop und R&B. Hier ist KISS FM. Happy Freitag, KISS Nation.
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0: Alle reden darüber. Kollegin Michelle aus den News hat es vorhin noch mal im KISS FM News Quickie gehabt. WhatsApp Plus bahnt sich an. Ein Bezahlmodell für alle WhatsApp-User. Wird wahrscheinlich die eine oder andere Funktion mehr geben an alle, die WhatsApp kostenlos nutzen. Yo, zahlen mit unseren Daten. Okay, wahrscheinlich kriegen wir hier und da ein bisschen mehr Werbung ausgespielt und so. Anyway, das Ding ist nur, stellt euch mal vor, wenn ihr jetzt nicht mehr WhatsApp benutzen würdet, welche App würdet ihr stattdessen zum Texten nehmen? Wir haben uns umgehört in der KISS Nation. Schickt uns jederzeit eure Meinung zu per WhatsApp-Sprachmemo 030 20 19 17 17. Victor aus Hamburg sagt:
2: Hi, ich bin Victor aus Hamburg und ich würde, wenn WhatsApp das mit dem Abo durchzieht, Discord oder Telegram weiterhin als Chat, also als Messenger benutzen, anstatt WhatsApp. Ich benutze es eh schon, viele meiner Freunde benutzen Telegram oder Discord. Es funktioniert fast genauso und ich sehe es nicht ein, Geld zu bezahlen.
0: Ja, verstehe ich, Victor, aber denk dran, ne? WhatsApp, die Basisversion, die wir alle gerade nutzen, die bleibt weiterhin kostenlos. Bei einem Bezahlmodell soll so die Entwicklung hier und da eine Funktion mehr sein. Ich gehe auch stark davon aus, dass wir dann Basis-Otto-Normalverbraucher, dass wir dann hier und da ein bisschen mehr Werbung bekommen. Aber anyway, in einer Welt ohne WhatsApp, welche App würdet ihr dann nehmen zum Texten? Let me know. Schreibt mir auch gerne auf Instagram. KISS FM.

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1: mit Alex. Bundeskanzler Merz hat erneut Kritik am Zustand der USA geäußert. Auf dem Deutschen Katholikentag in Würzburg sagte er, er würde seinen Kindern derzeit von einer Ausbildung oder vom Arbeiten in den USA abraten. Grund sei das gesellschaftliche Klima, das sich dort plötzlich entwickelt habe.
2: Meine feste Überzeugung ist, es gibt wenige Länder auf der Welt, die so großartige Chancen haben, auch und gerade für junge Menschen wie Deutschland.
1: Der erklärte Transatlantiker Merz hatte sich zuletzt mehrfach von den USA und insbesondere von Präsident Trump distanziert. Russland hat nach eigenen Angaben, einen Großangriff mit ukrainischen Drohnen abgewehrt. In der Nacht habe die Luftabwehr mehr als 350 Flugobjekte abgefangen, erklärte das Verteidigungsministerium in Moskau. Gestern waren bei einem russischen Angriff auf die ukrainische Hauptstadt Kiew mindestens 24 Zivilisten getötet worden. Das Casting für den neuen James-Bond-Film hat begonnen. Die erfahrene Casting-Direktorin Nina Gold ist mit an Bord, um einen Nachfolger für Daniel Craig zu finden, gab Amazon MGM Studios in einem Statement bekannt. Laut Insidern soll die Rolle von einem eher unbekannten britischen Schauspieler besetzt werden, der Ende 20 oder Anfang 30 ist. Regie führt Dune-Macher Denis Villeneuve.
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4: Zwei Stunden haben wir noch Kiss Nation und ihr habt es mitbekommen bei mir in der Show und vielleicht auch im News Quickie von Kollegin Michelle. WhatsApp rollt jetzt ein Bezahlmodell aus. Also es gibt ein Basismodell, das gratis ist. Das benutzen, glaube ich, die meisten von uns. Und irgendwann kommt es vielleicht auf euch zu, dass ihr für die ein oder andere Extra-Funktion ein bisschen mehr Patte abdrücken könnt. Yo, sag ich mal, yo. Und in einem anderen Universum, in dem es WhatsApp nicht gibt, welche App würdet ihr denn stattdessen benutzen zum Texten? 030 20 19 17 17, wir quatschen in nur zwei Tracks.

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2: Creeping auf Kiss FM, Home of Hip Hop and R&B. Schönen Freitag zusammen, Kiss Nation. Aber was wäre denn in diesem alternativen Universum, in dem wir WhatsApp nicht hätten? Worüber würden wir dann schreiben?
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2: WhatsApp und Facebook-Mutterkonzern Meta rollt so langsam an sämtliche User auf WhatsApp das Bezahlabo aus, also so eine Art WhatsApp Plus. Für eine oder andere Funktion, wie zum Beispiel bis zu 20 Chats anpinnen, okay, soll man dann in Zukunft hier und da mal einen Euro abdrücken. Es bleibt aber weiterhin das Basismodell. Ich gehe mal davon aus, dass hier und da dann ein bisschen Werbung geschaltet wird, hier bei WhatsApp-Status und so. Anyway, darum geht's nicht. Finde ich ehrlich gesagt nicht so geil, aber was wäre denn in einer Welt ohne WhatsApp? Welche App würdet ihr Kiss Nation denn benutzen, um zu texten? 030 20 19 17 17. Schickt uns gerne alles per Sprachmemo zu. Wir hören mal.
4: Jo, was geht ab, Kiss Nation? Hier ist Ennis. Thema heute, WhatsApp Plus, ob ich wechseln würde. Ich sag's dir so, wie es ist. Ich weiß es nicht. Wahrscheinlich eher weniger, da WhatsApp einfach mein Daily Begleiter ist. Dementsprechend, ja, das ist meine Meinung. Ansonsten wünsche ich euch noch eine schöne Woche. Passt auf euch.

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0: Ich bin ein riesen Fan von ihr. Ich finde die super. Tyler auf Kiss FM mit Chanel. Was geht, Kiss Nation? Das ist euer Home auf Hip-Hop und R&B. Und ragazzi, wir müssen über etwas sprechen, denn einer der größten Insta- und TikTok-Creator, die es momentan gibt, Levi Pinnell, der ruft wieder auf. Denn das Boomer-Wort des Jahres wird gewählt. Alle Infos dazu hat Kollegin Michelle aus den News für euch.
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2: Es wird wieder das Boomer-Wort des Jahres gesucht. Creator Levi Pinnell hat dazu aufgerufen.
3: Wir suchen nämlich ein Wort, das hauptsächlich von alten Leuten benutzt wird, aber komplett hart geht. Also zum Beispiel Kokolores, Sportsfreund oder letztes Jahr gewonnen hat Baujahr statt Geburtsjahr.
2: In den Kommentaren sind auch schon einige Vorschläge. Mit dabei sind zum Beispiel Kalenderwoche, Rechner statt Computer, Juno und Juli statt Juni und Juli, Hope, also wahrscheinlich ist der Wahl gemeint, Sippschaft für Familie und mein persönlicher Favorit bisher, Muckibude für Fitnessstudio.
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0: Love You Anyway von Benno. Hier ist Kiss FM, euer Home of Hip-Hop und R&B. Was geht, Kiss Nation? Happy Friday!
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0: Ihr habt mitbekommen, bei uns oder spätestens beim Newsquickie von Kollegin Michelle, WhatsApp rollt gerade ein Bezahl-Abo-Modell aus. Was heißt das konkret? Das heißt, dass ihr für hier und da die ein oder andere Zusatzfunktion ein paar Euro abdrücken könnt pro Monat. Es gibt und bleibt aber auch weiterhin, Stand jetzt, die Gratis-Version auf WhatsApp. Okay, gut. Aber in einer Welt, in der es kein WhatsApp gäbe, welche App würdet ihr nutzen, um zu texten? Schickt uns alles rein per Sprachmemo an KissContact 030 2019 1717. Wir hören mal Lotte aus Hamburg.
2: Hallo, ich bin Lotte aus Hamburg und wenn es WhatsApp Plus geben würde, dann würde ich switchen zu Snapchat oder mit meiner Familie auf Signal.
0: Okay, Signal soll ja auch mega sicher sein, bla bla bla, aber hat keiner in meinem Umfeld. So, ich bleibe ja Verfechter von iMessage. Snap sowieso ewig tot, für mich zumindest, so was Schreiben angeht. Und meine Flammen sind auch alle erloschen. Welche App würdet ihr denn nutzen? 030

0: lieber, aber es ist alles nur ein Prank.
1: Ich würde so auch
2: sehr traurig auch. Stell dir vor, du denkst, oh mein Gott, da ist Beyoncé und du, dein Herz ist spinnt, du bist kurz vor Krankenhaus und so.
0: Und dann ist es Detlef.
2: Ja.
3: Ah, Detlef.

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1: Mit Alex. Bundeskanzler Merz hat erneut Kritik am Zustand der USA geäußert. Auf dem Deutschen Katholikentag in Würzburg reagierte er auf Fragen junger Menschen auf die Lage in den USA.
2: Ich bin ein großer Bewunderer Amerikas. Meine Bewunderung nimmt im Augenblick nicht zu. Ich würde meinen Kindern heute nicht empfehlen, in die USA zu gehen, dort ausgebildet zu werden und dort zu arbeiten. Einfach weil sich dort plötzlich ein gesellschaftliches Klima entwickelt hat.
1: Merz hatte sich zuletzt mehrfach von den USA und insbesondere von US-Präsident Trump distanziert. Trump reagierte erbost. Bundesjustizministerin Hubig will schärfer gegen überhöhte Preise auf dem Ticket-Zweitmarkt vorgehen. Ein Blick in andere Länder zeige, dass man den Zweitmarkt für Konzerte, Fußballspiele und andere Veranstaltungen wirksam regulieren kann, sagte sie der Bild. Hintergrund ist ein offener Brief von Künstlern und Veranstaltern, die strengere Regeln gegen Abzocke fordern. Die Motive reichen von Neugier bis Untreueverdacht. 26% der Menschen hierzulande geben zu, das Handy ihres Partners oder ihrer Partnerin schon mal ohne ausdrückliche Erlaubnis durchsucht zu haben. Je jünger, desto öfter. Die Gefühle danach sind gemischt. Manche fühlen sich bestätigt oder erleichtert, andere enttäuscht, wütend oder haben ein schlechtes Gewissen.
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0: Lil Nas X und Jack Harlow mit Industry Baby. Hier ist Kiss FM mit mir, Gianluca Live. Und jetzt wird's Zeit, den krassesten Preis auf der ganzen Welt zu verleihen.
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0: Ragazzi, wer hat euch was Gutes getan? Wer verdient den Titel Ehrenmensch der Woche? 030 20 19 17 17. Sag's mir im Kiss Contact, wir hören mal.
2: Mein Name ist Sophia, ich komme aus Köln und mein Ehrenmensch der Woche oder auch für immer ist mein Sohn Levi, weil er der allerbeste Sohn der Welt ist.
0: Brava, brava, sehr schön gesagt, sehr schön gesagt, okay. Grüße gehen raus. Nächstes.
3: Hi, mein Name ist Luis und mein Ehrenmensch der Woche ist Golo. Und Golo ist mein Kommilitone von der Uni und es macht wirklich sehr Spaß, mit ihm die Projekte zu machen. Er ist immer ehrgeizig und viele Grüße.
0: Auguri, Golo! Auguri, auguri! Wir hören noch einen. Wer ist dein Ehrenmensch der Woche?
4: Hi, ich bin Jonas, ich komme aus Bonn und mein Ehrenmensch der Woche ist Luis, Kumpel von mir. Weil wir zusammen eine Umfrage durchführen und das sich schwieriger erweist, als wir gedacht hatten.
0: Also mal bravi! So viele Ehrenmenschen der Woche. Wer ist euer Ehrenmensch und why? Let me know. Schreibt es mir auch gerne auf Instagram an

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0: einfach einen brutal geilen Banger aus Ende der 70er Jahre einfach genommen, gesampelt und neu geil gemacht. Ever Since You Left Me von French Montana Max B. Hier ist Kiss FM, Home of Hip-Hop and R&B. Gianluca live für euch am Start bis 18 Uhr. Und was? Was bin ich da sehend? Diese Nachricht? Ritalin geht ins Gefängnis? What? Was es damit auf sich hat, das hat Kollegin Michelle aus den News für euch.
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2: Ritalin ist doch nicht im Gefängnis. Er wurde mehrmals beim Schwarzfahren erwischt und wer dann die Strafe nicht zahlt, muss eigentlich in den Knast. Auf Instagram hat er angekündigt, dass es eine Art Selbstversuch für ihn sei, 6 Tage ins Gefängnis zu gehen und er wolle damit auch öffentlich das Gesetz kritisieren.
3: Aber irgendwo will ich auch darauf aufmerksam machen, wie dumm dieses Gesetz ist. Dieses Gesetz ist so hängen geblieben, weil unter diesem Gesetz leiden immer die, die sich das Ticket nicht leisten konnten, dann die Strafe nicht zahlen konnten, die Mahnung nicht zahlen konnten und sich auch nicht aus dem Gefängnis freikaufen können.
2: Jetzt hat er selbst die Strafe aber gezahlt und geht doch nicht ins Gefängnis. Im Statement dazu sagt er, dass sich seine Mutter und enge Freunde Sorgen gemacht hätten und Knast sei kein Joke. Tatsächlich steht das Gesetz, um das es hier geht, immer wieder in der Kritik. Erst vor gut einem Monat wurde im Bundestag darüber abgestimmt, ob das Fahren ohne Ticket entkriminalisiert werden sollte. Dafür waren die Grünen und die Linke, sie hatten aber nicht genug Stimmen, denn dagegen waren die Union, die SPD und die AfD.
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0: Ritalin auf Kiss FM, hier ist Gianluca live für euch. Und ja, es kommt auf uns alle zu, zumindest für diejenigen, die wollen.
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0: Ihr habt es schon bei uns im News-Quickie mit Michelle gehört. WhatsApp rollt das Bezahl-Abo-Modell raus. Was heißt das? Das heißt, es gibt weiterhin eine Gratis-Version von WhatsApp und es wird sehr, sehr bald für die ein oder anderen User mehrere Funktionen geben, die es aber nur gegen ein paar Euro im Monat gibt. Sogenanntes WhatsApp Plus, sagen ein paar Brancheninsider. Okay, check ich. Ich wollte schon immer mal 5 Euro im Monat ausgeben für 20 Chats anpinnen gleichzeitig. Keine Ahnung, ob das 5 Euro kostet. Anyway, aber was ist, wenn es WhatsApp nicht gäbe? Also, welche App würden wir denn dann nutzen zum Texten? Bei mir wäre es Safe iMessage, aber 100%. Das sagt ihr in der Kiss Nation. Wir hören mal.
2: Hallo, die Lara hier aus Pankow. Wenn WhatsApp Plus kommt, dann würde ich das nicht nutzen, weil es ganz, ganz viele Artikel gibt, die sagen, wie unnötig das ist. Aber ja, ich würde einfach weiteren WhatsApp nutzen. Also ich würde jetzt nicht auf eine andere App springen oder irgendwas umstrukturieren, sondern einfach ganz normal WhatsApp weiter nutzen, halt einfach ohne die Plus-Funktion.
0: Ja, ich vermutlich auch, die Lara. Ich vermutlich auch. Aber wenn es mir dann zu bunt wird und immer mehr, wie sag mal, Grundfunktionen hinter so einer Paywall verschwinden und ich muss dann jetzt wieder zahlen im Monat damit, so, weißt du? Am Arsch, Alter. Am Arsch. Und das sehe ich halt kommen, auf kurz oder lang. Aber anyway. Dominik sagt...
3: Hi, hier ist Dominik aus Kloppenburg und ich würde diese kostenpflichtige Funktion gar nicht nutzen, weil wenn es danach geht, kannst du ja immer überall irgendwie was zubuchen, was kostenpflichtig ist. Und ich würde irgendwie gar keine Alternative in Frage kommen. Und wenn es wirklich komplett kostenpflichtig werden würde, dann ja, würde ich auf die gute alte SMS umsteigen.
0: Oh, ist die Erste, die das gesagt hat. Stabil. Ja, SMS oder eben in meinem Fall iMessage. Viele sagen dann, Julian, es ist halt Insta. Bei Insta habe ich halt nie das Gefühl, dass ich meine Nachricht auch wirklich losschicke. Checkt ihr, was ich meine? Das ist so mein Problem. 030 20 19 17 17. Schreibt mir in Kiss Contact, welche App ihr nutzen würdet stattdessen.
1: Hey,

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1: Kiss Nation, habt ihr euch auch schon mal so ganz komische, selbstgemachte Sachen bei Etsy bestellt, so wie Franzi?
2: Ein Hundekackbeutel mit Gravur da gekauft.
1: Wie bitte, was nochmal, Franzi?
2: Ein Hundekackibeutel mit Gravur.
1: Wie viel hast du dafür ausgegeben?
2: 7 Euro oder so.
3: Ja,
2: also, klingt voll klar. Also so gravierte Sachen und so, so süße kleine
1: also
2: Geschenke.
1: So einen Hundekackibeutel mache ich ja auch für 1 Euro.
2: Nein,
1: mal.
2: Der ist richtig schön. Den kann man dann so an den Gürtel hängen.
1: Ja, super. Oder an... Wenn du nicht mal irgendwas mit Kacki brauchst, fragst du mich bitte, okay?

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1: mit Alex. Bundeskanzler Merz hat erneut Kritik am Zustand der USA geäußert. Auf dem Deutschen Katholikentag in Würzburg sagte er, er würde seinen Kindern derzeit von einer Ausbildung oder vom Arbeiten in den USA abraten. Grund sei das gesellschaftliche Klima, das sich dort plötzlich entwickelt habe.
2: Meine feste Überzeugung ist, es gibt wenige Länder auf der Welt, die so großartige Chancen haben, auch und gerade für junge Menschen wie Deutschland.
1: Der erklärte Transatlantiker Merz hatte sich zuletzt mehrfach von den USA und insbesondere von Präsident Trump distanziert. Russland hat nach eigenen Angaben einen Großangriff mit ukrainischen Drohnen abgewehrt. In der Nacht habe die Luftabwehr mehr als 350 Flugobjekte abgefangen, erklärte das Verteidigungsministerium in Moskau. Gestern waren bei einem russischen Angriff auf die ukrainische Hauptstadt Kiew mindestens 24 Zivilisten getötet worden. Das Casting für den neuen James-Bond-Film hat begonnen. Die erfahrene Casting-Direktorin Nina Gold ist mit an Bord, um einen Nachfolger für Daniel Craig zu finden, gab Amazon MGM Studios in einem Statement bekannt. Laut Insidern soll die Rolle von einem eher unbekannten britischen Schauspieler besetzt werden, der Ende 20 oder Anfang 30 ist. Regie führt Dune-Macher Denis Villeneuve.
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Morning After Dark von Timbaland und Soshi. In der Kiss Classic Show auf Kiss FM am Freitagabend mit mir, Carolina, und mit der großen Frage: Was ist für euch dieses eine Album mit zero Skips? Also dieses eine Album, wo ihr wirklich jeden Song durchhören könnt, ohne den zu skippen, weil jeder einzelne Track so unfassbar gut ist. Welches Album ist es bei euch? Für mich persönlich ist es auf jeden Fall 8701 von Usher. Aus dem Jahr 2001, da ist wirklich jeder Song direkt in mein Blut, in meine Venen rein. Ich liebe dieses Album so sehr. Ich hatte meinen ersten Autounfall dazu. Die CD ging nicht mehr aus dem CD-Player raus und ich war wirklich auch obsessed mit diesem Album. Es wurde nie langweilig, ist mir bis heute noch nicht langweilig. Ich kenne die Übergänge, ich kenne die Reihenfolge, ich kenne jede Adlib von jedem einzelnen Song. Da sind Tracks drauf, wie zum Beispiel You Remind Me oder U-Turn oder der nächste Track hier in der Playlist. Pop Your Color von Usher bekommt ihr jetzt hier auf KISS FM.

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1: Kiss FM Hörerin Polly wollte eigentlich nur sagen, dass Paare beim Thema Hochzeit keinen unnötigen Druck von außen zulassen sollen. Aber ihr kleiner Sohn wollte das nicht zulassen.
2: Also es ist auf jeden Fall. Es ist auf jeden Fall richtig, das für sich so zu halten und es vielleicht kleiner und schöner zu machen. Okay? Es geht ja eigentlich um

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1: Yes, sir. Ich weiß, ihr habt die ganze Woche darauf gewartet und we are back in the building. Liebe KISS Nation, ihr bekommt die nächsten 3 Stunden von mir die besten und schönsten und krassesten KISS Classics aus dem Bereich Hip-Hop und R&B. Und Leute, ihr werdet wirklich, ihr werdet heulen, ihr werdet tanzen, ihr werdet Breakdance-Battle gegen euch selber machen, ihr werdet performen und denken, ihr seid Beyoncé selbst. Es ist wirklich alles mit dabei. Diese Stunde habe ich für euch Songs von Toni Braxton, Outkast, Carrie Hilson, Nas, Nelly, Destiny's Child, Kelly. Bekommt ihr direkt nach Umbrella von Jay-Z und Rihanna.

Ladies Fellas Friends, kennt ihr das? Eigentlich habt ihr gar keinen Bock rauszugehen und eigentlich würdet ihr viel lieber zu Hause chillen und eigentlich würdet ihr am liebsten eure Pläne canceln, aber dann fangt ihr an, euch ready zu machen und plötzlich seid ihr voll im Flow. Ihr hört die Kiss Classic Show am Freitagabend mit mir, Carolina, und ja, Wochenende steht an und ja, das nächste Wochenende wird auch crazy, weil es ist Pfingsten und in Berlin ist dann auch noch Karneval der Kulturen und ja, es gibt immer irgendwo einen Grund zu feiern und ganz ehrlich, nein, es gibt keinen Grund, zu Hause zu bleiben und alles abzusagen. Geht raus, genießt das Leben und spätestens ab dem Moment, wo ihr eine richtig geile Playlist anmacht und euch ready macht und euch fühlt und dann guckt ihr in den Spiegel und denkt ihr so, that's me, I'm that girl, I'm that boy. Und dann geht ihr einfach mit so einer krassen Confidence raus. Und für mich ist aber so ein Track, den ich richtig, richtig gerne höre, wenn ich so komplett fertig bin und mich einfach fühle, Destiny's Child mit Lose My Breath. Und das ist eure Motivation, um jetzt alle stehen und liegen zu lassen, euch ready zu machen und heute Abend noch rauszugehen und ordentlich zu feiern.

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Heutiges Classic-Show auf Kiss FM am Freitagabend mit mir, Carolina, und gleich mit diesem Track hier. Von Outkast kennt, glaube ich, wirklich jeder, Everybody and Their Mother. Aber eigentlich war dieser Song am Anfang ein richtiger Flop. Ist komplett aus dem Schema gefallen, klang ganz anders als die Hits zu diesem Zeitpunkt. Aber so viele Leute haben an diesen Song geglaubt. Outkast selbst. Das Label, was dahinter stand. Diverse Radiosender, MTV und andere Fernsehsender. Und der Song wurde weiterhin so gepusht und so platziert, zum Beispiel beim Radio, zwischen zwei aktuelle Hits, also zwischen zwei Songs, die die Menschen geliebt haben und nicht oft genug hören konnten, um eben Hey Ya in die Hörgewohnheit der Leute zu platzieren. Und ihr müsst euch vorstellen, Hey Ya war so anders, so laut, so viele Instrumente, da ist so viel passiert, was komplett das Gegenteil von den ganzen ruhigen Tracks war, dass sogar die Freunde von Andre 3000 gesagt haben, Bruder, wenn ihr diesen Song droppt, ist eure Karriere vorbei. Turns out, mit diesem Song wurde Outkast erfolgreicher denn je, und die ganze Story zu den Boys, wie sie sich kennengelernt haben und warum Rosa Parks sie verklagt hat, das checkt ihr auf YouTube unter KissFM Rapducation. Da habe ich eine ganze Folge für euch aufgenommen. Hey Ya von Outkast bekommt ihr jetzt in der Playlist hier auf Kiss.

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2: So, ihr Lieben, ganz kurzes Takeover an dieser Stelle von meiner Seite. Ich bin Franzi, ihr hört immer noch die Kiss Classics Show mit den allerbesten Kiss Classics of all times. Und das wird sich auch nicht ändern, aber ich habe gleich was ganz Besonderes für euch hier auf Kiss. Nach nur 2 Tracks nehme ich euch mit auf eine ganz besondere Heldenreise, die wir mit Kiss bestritten haben. Ihr hört gleich eine Art Hörspiel. Es wird intensiv, es wird emotional. Es wird euch zu Tränen rühren. Hoffe ich doch. Und das Ganze nach 2 Tracks. Party up, up in here von DMX. Jetzt erstmal für euch in der Playlist. Und danach übernimmt wieder Carolina, versprochen.

0: Everybody in the Club getting tipsy. Hoffentlich ihr auch heute Abend. Schön, dass ihr da seid. Ich bin Franzi. Ich übernehme ganz kurz in eigener Sache hier die KISS Classics Show. Es geht gleich weiter, aber ich habe eine Zeitreise mit euch vor. Ihr wisst, die Medienwelt, die feiert Perfektion und Hochglanz. Und wir merken das hier bei KISS FM natürlich auch jeden Tag, dass wir immer nach dem Besseren streben. Deswegen hat uns diese Geschichte super doll berührt. Ihr kennt ihn vielleicht, den Moorburger TSV. Das ist eine Kreisligamannschaft aus Hamburg. Und die haben die höchste Niederlage in der Vereinsgeschichte, in der Ligageschichte des deutschen Fußballs eingefahren. 0-66. Alle haben drüber berichtet. Und auch wir von KISS, wir haben gesagt, oh mein Gott, was für eine Story. Wie krass merkt man eigentlich an dieser Story, was wirklich zählt. Zusammenhalt, nicht aufgeben, immer weitermachen, Sportsgeist beweisen. Und das wollten wir würdigen. Und das haben wir getan im Dezember 2025. Und dahin nehme ich euch jetzt mal akustisch mit. Es geht auf einen Fußballplatz im Süden von Hamburg zum letzten Spiel vor der Winterpause vom TSV Moorburg.
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0: Franziska Eichmeier hier vom Ort des Geschehens. Hier wird Historisches passieren heute. Wir sind in Moorburg, Hamburg-Moorburg. Und hier spielt gleich der TSV Moorburg gegen Aumühle 3. Das Wunder von Moorburg, das Weihnachtswunder von Moorburg. Und wir sind live dabei mit KISS FM.
3: Im Tor,
0: Kevin
3: Noah-Lieb, Lukas Füllgraf, Miriam Konatigis, Sarah Petrich. Auf der Bank sitzt unser Trainer, Patrick Stützki. Wir heißen das Gästeteam aus Aumühle willkommen. Wird auch für euch ein richtig geiler Spieltag. Habt Spaß. Wir sagen gute Besserung an den Schiedsrichter, der eigentlich hätte auftauchen sollen, aber Sprühschiss hat es verhindert. Gute Besserung. Und heißen den neuen Schiedsrichter willkommen, wer auch immer das heute ist. Und ich würde sagen, ein besonderer Spieltag verlangt aber auch einen besonderen Einlauf, oder?
4: Moment, Matchday, keine Ahnung was, die Champions League im Kreisverband oder weiß nicht was, Hamburg. Der TSV Moorburg jetzt gegen Aumühle, ist es Wahnsinn. Ich habe Gänsehaut am ganzen Körper, sogar unten rum.
5: Ja!
4: Okay, Mo, ist es passiert?
0: Das Wunder von Moorburg, das Tor ist gefallen! Ja.
4: Okay, ich finde es zwar, muss man auch sagen.
0: 11-1. Also 1-11.
4: 1-11, sagt man.
0: 1-11.
4: Aber das Tor ist gefallen und das grenzt ja schon mehr so ein Wunder.
0: Und das ist das Weihnachtswunder von Moorburg und das ist nämlich der Spirit.
3: Also komm, vergiss den Super Bowl Halftime Show Act. Wir sind hier in Moorburg. Heute ist ein Special Day, heute ist ein Special Match. Das Wunder von Moorburg natürlich auch mit dem Wunder der Halftime Show. Auch wir von KISS, wir haben den deutschen Kendrick nach Moorburg gebracht. Ladies and Gentlemen, eine fette Round of Applause für unseren Halftime-Show-Act, Hamburger Rapper Grinch!
6: Yo, yo, yo, habt ihr Bock auf ein bisschen Rap oder was hier in Moorburg? Was geht ab, ey? DJ, leg los, ja, Mann. Ey, ich bin ein bisschen ähnlich witzig hier nach Moorburg.
3: Neuer Spielstand! 1-13. Ganz liebe Grüße an die Gäste aus Aumühle 3. Reicht auch irgendwann? TSV Moorburg aufwachen, komm! Wir glauben an das Wunder von Moorburg! Da, Igazo!
4: Es ist so ein Fiebertraum. Also, wir schätzen jetzt nur noch, was der Spielstand so hergegeben hat. Für das Wunder hat es leider nicht ganz gereicht. Aumühle hat irgendwie was mit 15, 16 Toren geschossen. Scheißegal! Franzi ist jetzt gerade noch unterwegs und macht diese After-Match-Interviews. Ich renne jetzt hinterher. Alles in allem, es war ein aufregender Spieltag und die leckerste Bratwurst auf der ganzen Welt.

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ihr, dass Lil Wayne Profi-Skateboarder ist? Ihr dickes Classic-Show auf Kids FM mit mir, Carolina. Und ja, Lil Wayne wurde offiziell Ende 2022 als professioneller Skateboarder für die Marke Thank You Skateboards anerkannt. Nach über 10 Jahren intensiven Trainings hat er eben dieses Pro-Model-Deck bekommen, was eigentlich wie so eine Auszeichnung ist. Und das bekommt auch nicht jeder. Das Krasse ist halt, dass Lil Wayne irgendwann mal Anfang der 2000er, 2010er im Gefängnis war für 8 Monate und da einfach ein neues Hobby gebraucht hat. Und dann haben andere Insassen ihm geholfen, Skaten zu lernen. Und seitdem ist er davon einfach nicht mehr weggekommen. Als er entlassen wurde, hat er sich sogar auf seinem Grundstück einen eigenen Skatepark bauen lassen. Unterstützt und supportet andere Skateparks, finanziert die mit. Er mietet teilweise richtig krasse Skateparks für sich komplett alleine, damit ihn keiner stört. Er ist also wirklich ein echter mit Siegel Skaterboy. Und den bekommt ihr jetzt hier in der Playlist mit Lollipop auf Kiss FM. I

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1: Kiss Nation, habt ihr euch auch schon mal so ganz komische, selbstgemachte Sachen bei Etsy bestellt, so wie Franzi?
2: Ein Hundekackbeutel mit Gravur da gekauft.
1: Wie bitte, was nochmal, Franzi?
2: Ein Hundekackibeutel mit Gravur.
1: Wie viel hast du dafür ausgegeben?
2: 7 Euro oder so.
3: Ja,
2: also klingt voll klar. Also so gravierte Sachen und so, so süße kleine
1: also
2: Geschenke.
1: So einen Hundekackibeutel mache ich ja auch für 1 Euro.
2: Nein, der ist richtig schön. Den kann man dann so an den Gürtel hängen.
1: Ja, super.
2: Oder an...
1: Wenn du das nächste Mal irgendwas mit Kacki brauchst, fragst du mich bitte, okay?
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2: Ladies, Fellas, Friends, seid ihr ready fürs Wochenende? Wenn nicht, dann mache ich euch auf jeden Fall ready. Lasst alles stehen und liegen, egal wo ihr seid, egal was ihr macht. Get ready für eine richtig geile Party. Geht raus mit euren Girls, mit euren Boys in eine Bar oder in den Club. Egal was ihr macht, Hauptsache ihr habt eine richtig gute Zeit. Und ich versorge euch mit einer richtig guten Playlist. Die besten Hip-Hop- und R&B-Classics diese Stunde mit Songs von T-Pain, Blackstreet, Nelly, Lloyd Banks, Fugees und jetzt für euch Usher, Ludacris.

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Leute, kennt ihr das auch? Ihr steht auf, geht in die Küche und kaum seid ihr in der Küche angekommen, habt ihr vergessen, was ihr eigentlich wolltet. Aber Digga, die Songs von vor 20 Jahren könnt ihr von vorne bis hinten mitsingen, mitrappen, mitperformen. Oder seid ihr normal? Ihr hört die Kiss Classic Show hier auf 98.8 Kiss FM mit mir, Carolina. Und wenn es euch genauso geht wie mir und ihr einfach nicht checkt, woher die Lyrics plötzlich nach 25 Jahren aus eurem Gehirn rauskommen, ey, es liegt daran, dass wir bestimmte Songs zu einer ganz bestimmten Zeit gehört haben, die halt sehr emotional für uns war. Das ist häufig in der Pubertät, so zwischen 14 und 24 Jahren. Und ihr wisst ja, da erleben wir sehr, sehr viele Dinge zum allerersten Mal. Zum ersten Mal verliebt sein, der erste Kuss, das erste Mal, der erste Liebeskummer, der erste Urlaub, zum ersten Mal von zu Hause irgendwie ausgezogen und so weiter, sind halt krass prägende Momente für uns und die Musik hat uns dann damals begleitet und das Ganze, die ganzen Songtexte, die Beats und alles drum und dran, das alles landet dann im autobiografischen Gedächtnis. Ey, wie krass ist das denn bitte? Das erklärt auf jeden Fall definitiv, warum wir auf irgendwelchen Partys plötzlich alle Lyrics können, aber wenn irgendein Mensch vor uns steht, haben wir keinen Blatt. Lassen, wer das eigentlich ist. Einen dieser Songs, für mich persönlich, bekommt ihr jetzt hier auf Kiss FM One to Step von Sierra und Missy Elliott und ich bin mir ziemlich sicher, dass einige von euch da draußen jetzt auch richtig hart mitperformen werden.

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Was geht, was geht? Das ist euer Freitagabend hier auf Kiss FM mit mir, Sherry. Und Leute, natürlich haben wir wieder die Klappsets für euch am Start für euren perfekten Freitagabend. Heute Abend von DJ Beatboss. Let's go!

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Ey Leute, egal wo ihr gerade seid, auf dem Weg in den Club oder zu Hause am Chillen, die perfekten Clubsets habe ich für euch am Start. Happy Friday, mein Name ist Sherry, begleite euch durch die Nacht und jetzt für euch die Clubsets von DJ Beatboss.

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